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1: In Dresden ist der Bischofsweg zwischen der B97 Königsbrücker Straße und der Rudolf-Leonhardt-Straße bis ca. 6 Uhr gesperrt. Und die A4 Dresden Richtung Görlitz ist am Tunnel Königshainer Berge gesperrt. Melde auch du uns Staus und Blitzer unter 0800 50 5 mal die 9.
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0: Viele Wolken gibt es heute. Dazu regnet es immer mal wieder und später sind auch einzelne Schauer drin. Am Nachmittag kann sich vereinzelt mal ein Gewitter dazu mogeln. Die Höchstwerte liegen bei 14 bis 17 Grad, in den Bergen etwas kühler. Morgen bleibt es trocken bei mal mehr, mal weniger Wolken und maximal 19 Grad.
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0: Die A4 Dresden Richtung Görlitz ist am Tunnel Königshainer Berge gesperrt. Und in Dresden ist der Bischofsweg zwischen der B97 Königsbrücker Straße und der Rudolf-Leonhardt-Straße bis ca. 6 Uhr gesperrt. Melde auch du uns Staus und Blitzer unter 0800 50 5 mal die 9.
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0: 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Love.

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1: Die A4 Dresden Richtung Görlitz ist am Tunnel Königshainer Berge gesperrt. Und in Dresden ist der Bischofsweg zwischen der B97, der Königsbrücker Straße und der Rudolf-Leonhardt-Straße bis ca. 6 Uhr gesperrt. Melde auch du uns Staus und Blitzer unter 0800 50 5 mal die 9.
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0: 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Viele Wolken gibt es heute. Dazu regnet es immer mal wieder und später sind auch einzelne Schauer drin. Am Nachmittag kann sich vereinzelt mal ein Gewitter dazu mogeln. Die Höchstwerte liegen bei 14 bis 17 Grad, in den Bergen etwas kühler. Morgen bleibt es trocken bei mal mehr, mal weniger Wolken und maximal 19 Grad.
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0: Im Kreis Görlitz ist die Straße zwischen zu den Feldhäusern und Döbschütz wegen Bergungsarbeiten gesperrt. Und in Dresden ist der Bischofsweg zwischen der B97 Königsbrücker Straße und der Rudolf-Leonhardt-Straße bis ca. 6 Uhr voll gesperrt. Melde auch du uns Staus und Blitzer unter 0800 50 5 mal die 9.
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1: Im Kreis Görlitz ist die Straße zwischen zu den Feldhäusern und Döbschütz wegen Bergungsarbeiten gesperrt. Und in Dresden ist der Bischofsweg zwischen der B97 Königsbrücker Straße und der Rudolf-Leonhardt-Straße bis ca. 6 Uhr gesperrt. Melde auch du uns Staus und Blitzer unter 0800 50 5 mal die 9.
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1: Ich bin Dirk, hallo. Große Enttäuschung. In Leipzig, Berlin zieht die gemeinsame Olympia-Bewerbung offenbar zurück. Im Ranking der Kandidaten war die Hauptstadt auf dem letzten Platz gelandet und die Wahlsieger von den Linken lehnen die Pläne ab. Zumindest der Kanupark Markkleeberg ist mit der Bewerbung aus NRW aber weiterhin im Rennen. Der Aktionsplan gegen Sozialmissbrauch stößt auf Lob und Kritik. Kommunen begrüßen das Vorgehen der Bundesregierung. Sozialverbände warnen dagegen vor Generalverdacht. Im Fokus stehen Banden, die über Schrottimmobilien Sozialleistungen von Menschen aus Osteuropa kassieren. Wieder Drohnenalarm an einem deutschen Flughafen. Am Airport Berlin-Brandenburg wurde deshalb der Flugbetrieb am Abend kurzzeitig gestoppt. Zuvor war eine Drohne über dem Gelände gesichtet worden, heißt es von der Bundespolizei. Nach rund 45 Minuten liefen Starts und Landungen wieder. Heute wird es ernst für Jürgen Klopp. Er hat am Abend sein erstes Länderspiel als neuer Bundestrainer. In Amsterdam spielt das DFB-Team in der Nations League gegen die Niederlande. Los geht's um 20.45 Uhr.
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3: Viele Wolken gibt's heute früh. Dazu ist es immer mal wieder nass durch Regen oder Schauer. Später bleibt es wechselhaft und am Nachmittag kann vereinzelt auch mal ein Gewitter aufziehen. Dazu liegen die Höchstwerte bei 14 bis 17 Grad. Morgen dann mal mehr, mal weniger Wolken, meist trocken bei maximal 19 Grad.
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3: In Dresden ist der Bischofsweg zwischen der B97, Königsbrücker Straße und der Rudolf-Leonhardt-Straße bis ca. 6 Uhr voll gesperrt. Und im Kreis Görlitz ist die Straße zwischen Dittmannsdorf und Döbschütz wegen Bergungsarbeiten gesperrt. Melde auch du uns Staus und Blitzer unter 0800 50 5 mal die 9.
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6: Wunderschönen guten Morgen auf dem Vize-Freitag. Donnerstag ist es und Kata und Max Music, wir sind natürlich wieder voll für dich am Start.
7: Natürlich wie immer mit den meisten neuen Hits der meisten Musik. Gleich für dich Tiffany Aris und da gibt's einen neuen Banger von Ugel. Bleib dran.
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0: 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Wunderschönen guten Morgen, haben schon wieder
1: Moin.
0: Donnerstag. Das war Tiffany Aris und Vertigo bei Energy Sachsen. Mhm. Hier sind Katha und Max Wiesing, komm gut rein. Schon wieder in den Donnerstag.
1: In den Donnerstag. Und jetzt kommt ein Hit für dich. Der ist wirklich schon ziemlich alt eigentlich. Ist aber jetzt wieder zurück in die Charts gekommen, weil Pitbull und Kesha den einfach zusammen live performt haben seit Jahren. Und das ist Timber für dich.
0: Pitbull, warst du ja selber beim Konzert? Hast du da eigentlich auch so eine Glatzenhaube aufgesetzt? Oder?
1: Ich wollte. Ja? Ich war dann so ein bisschen spät dran mit bestellen, aber ich sag dir, das war richtig cool. Also jeder zweite mindestens hatte da so eine Glatze auf und alle in weißem Hemd, Krawatte, also das war wirklich ein Vibe.
0: Pitbull für mich auch wirklich einfach Goat. Der Typ wird halt auch einfach gefühlt nicht alt. Hier ist Anna zu Sachsen. Schönen guten Morgen.
1: Moin.

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0: der ganz neue von Kamrad Love Sober. Hast du gehört bei Energy Sachsen. Schönen guten Morgen an deinem Donnerstag. Hier sind Katha und Max Music.
1: Moini Poponi, und wir sind auch heute wieder nicht alleine, denn ein Mann, der hat hier wirklich die Gelddruckmaschine angeschmissen.
2: Haha, das gefällt mir.
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1: Also, Betrag der Runde. Ab 6 bist du mit am Stegeli-Start. Vorher Ygel und Move into the Sun. Jetzt bei Energy Sachsen. Schönen guten Morgen.
0: Moin.

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1: Ich bin André. Hallo. Im deutschen Rennen um die Olympischen Spiele schrumpft das Bewerberfeld. Berlin zieht sich laut Medienberichten zurück nach dem Wahlsieg der Linken, die gegen Olympia ist, und dem letzten Platz im Bewerberranking. Jetzt kämpfen noch München und die Rhein-Ruhr-Region um die deutsche Olympia-Bewerbung. Wohin steuert Sachsen mit dem neuen Landeshaushalt? Darum geht es heute und morgen bei öffentlichen Anhörungen im Landtag. Ab dem Vormittag steht der eigentliche Haushalt mit seinen Begleitregelungen auf dem Plan. Morgen geht es dann um die sächsischen Kommunen. Die Sitzungen werden auch im Internet übertragen. 8 Schwimmbäder in Sachsen freuen sich über Geld vom Bund. Über ein Förderprogramm sollen 12,5 Millionen Euro fließen. Mehr als 5 Millionen gehen an die Leipziger Schwimmhalle West. Für Dresden-Klotzsche stehen 2,5 Millionen bereit, knapp 1 Million für die Halle der Sonnenhofschule Auerbach.
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2: 12 Grad hast du aktuell in Chemnitz, 11 sind es in Dresden. Heute kommen immer mal wieder so ein bisschen Schauer vom Himmel. Es regnet hier und da bei bis zu 16 Grad maximal.
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3: Das sieht gut aus. Du hast alles frei. Keine Staus, keine Blitzer. Hast du noch irgendwo was entdeckt? Dann sag wie immer Bescheid. 0800 50 5 mal die 9. Oder schreib eine WhatsApp-Nummer. Dazu findest du auf energy.de/Sachsen. Dein nächstes Energy Sachsen Verkehrsupdate kommt sofort, wenn es kracht. Gute Fahrt.
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3: Na, moinsen.
2: Guten Morgen.
3: Donnerstag. Ey, ich habe das Gefühl, die Wochen fliegen, ey.
2: Voll, ich auch.
3: Ich meine, wir haben Ende September.
2: Ja.
3: Es ist nicht mehr lange, dann hole ich wieder meine Weihnachtsdeko raus und mach mir richtig gute Zeit.
2: Oh, bist du so einer, der so schon so im November dekoriert?
3: Boah, ja, also schon.
2: Echt?
3: Ich habe unglaublich viel Weihnachtsdeko, das habe ich für alles von meiner Mutter vererbt bekommen. Und das ist so ein kleiner Tribute, das ist einfach so für mich so ein Fest, das führe ich einfach weiter.
2: Ja.
3: Und deswegen zelebriere ich das auch ganz doll. Ich
2: es
3: glaube,
2: macht ja
3: aber
2: auch Spaß.
3: Für viele zu kitschig doll. Also meine Stühle haben zum Beispiel Weihnachtsmützen auf.
2: Oha.
3: Ja.
2: Aber ich finde es süß. Ich mag das auch sehr doll. Bei mir muss halt alles so zum ersten Advent fertig sein,
3: ja,
2: weil ab da fühle ich so richtig die Weihnachtsstimmung.
3: Mhm.
2: Vorher mache ich mir da jetzt nicht ganz so einen Stress.
3: Naja, wir können uns gerne austauschen, was Weihnachtsdeko angeht. Du kannst auch schon mal deine Weihnachtsvorfreude jetzt gerne per WhatsApp rumbeamen. Wir können da heute schon mal drüber sprechen am 24.9.
2: Es ist September, komm.
3: Ja,
2: jetzt hier, ne?
3: Es ist noch 24.10.
2: Wir chillen noch ein bisschen.
3: Es sind genau heute noch 3 Monate.
2: Hast du schon Weihnachtsgeschenke gekauft?
3: Boah, ich bin dabei. Da können wir später nochmal drüber sprechen. The Bowser gibt's gleich für dich und Temper City jetzt für dich.
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0: Ist. Energy Sachsen läuft bei dir mit deiner neuen knallwachen Good Morning Crew, Cutter und Max Music. Und ich würde sagen,
1: ja. Wir
0: gucken mal kurz aufs Wetter hier.
1: Ja. Was ist das mit dem Wetter?
0: Ja, es verändert sich irgendwie gerade jeden Tag so ein bisschen. Also nicht mehr ganz so warm wie gestern und auch nicht ganz so sonnig. Bis zu 16 Grad heute nur noch. Mhm. Und zum Vormittag und eigentlich den ganzen Tag über mogelt sich so ein bisschen Regen mit rein. Zum Nachmittag hin kann es auch hier und da mal gewittern.
1: Ich mag ja Gewitter, ehrlich gesagt. Wenn die Blitze
0: und
1: so zucken, das mag ich voll gerne. Mhm. Ja, gut, drin, dann, das ist auf jeden Fall Pflicht, ja. Straßencheck habt, das geht ganz schnell, das ist alles frei. Keine Staus, keine Blitzer. 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Freu dich jetzt auf Taylor Swift und Anti-Hero. Und diese Frau, die ist wirklich, die ist wie so ein Kollege von uns. Die ist plötzlich einfach immer so da. Kennst du so Leute, die sich einfach so anschleichen und plötzlich so, bam, sind die da. Und so ist Taylor Swift nämlich auch.
0: Ja, die hält nicht viel davon, einfach mal so ein paar Wochen vorher was anzukündigen. Nee. Nö. Sie sagt so 2 Tage vorher, ey, by the way, am Freitag, da kommt ein neuer Song von mir.
1: Mhm.
0: Und dann kündigt sie auch noch ganz nebenbei irgendwie an, dass eine Deluxe-Version ihres Albums kommt.
1: Ja.
0: Mit scheinbar 4 neuen Tracks drauf.
1: Ja, Patient Zero ist ihr ganz neuer Banger und den gönnen wir uns natürlich morgen früh. Ist ja klar,
0: ist
1: exklusiv
0: ja klar.
1: In der Energy Sachsen Premiere um 7:40 Uhr. Da bist du doch mit dabei.

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4: 5:58 Uhr. Tag.
5: Ich bin Uwe. Hallo. Berlin zieht die gemeinsame Olympiabewerbung mit Leipzig offenbar zurück. Im Ranking der Kandidaten war Berlin auf dem letzten Platz gelandet. Zudem lehnen die Wahlsieger von den Linken die Olympiapläne ab. Der Leipziger Bundestagsabgeordnete Jens Lehmann ist enttäuscht. Mit Blick auf Marc Kleeberg gibt's aber noch ein Fünkchen Hoffnung.
6: Falls Nordrhein-Westfalen den Zuschlag bekommt, werden wir trotzdem Olympische Spiele um oder in Leipzig erleben, nämlich im Kanupark, der dazu mit Nordrhein-Westfalen im Rennen ist, dass Leipzig zumindest kleine Olympiaträume weiterhin träumen darf und auch Olympische Spiele in Leipzig bzw. Marc Kleeberg erleben wird.
5: Der Aktionsplan gegen Sozialmissbrauch stößt auf Lob und Kritik. Kommunen begrüßen das Vorgehen der Bundesregierung, Sozialverbände warnen dagegen vor Generalverdacht. Im Fokus stehen Banden, die über Schrottimmobilien Sozialleistungen von Menschen aus Osteuropa kassieren. 8 Schwimmbäder in Sachsen freuen sich über Geld vom Bund. Über ein Förderprogramm sollen 12,5 Millionen Euro fließen. Mehr als 5 Millionen gehen an die Leipziger Schwimmhalle West. Für Dresden-Klotzsche stehen 2,5 Millionen bereit, knapp 1 Million für die Halle in der Sonnenhofschule Auerbach. Heute wird's ernst für Jürgen Klopp. Er hat am Abend sein erstes Länderspiel als neuer Bundestrainer. In Amsterdam spielt das DFB-Team in der Nations League gegen die Niederlande. Das Duell hat in der Fußballgeschichte immer wieder für besondere Brisanz gesorgt. Klopp sagt dazu:
7: Ich habe wahrscheinlich die meisten davon gesehen, dieser historischen Duelle. Und deshalb weiß ich schon, was da drin steckt in dem Spiel. Und wenn wir überhaupt eine Chance haben wollen, dann müssen wir es wirklich als richtiges, also wenn man so will, auch, wir sind ja nun mal Nachbarländer, kann man es ja auch als Derby sehen, als Derby annehmen.
5: Los geht's, 20.45 Uhr.
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8: 12 Grad aktuell in Zwickau und Chemnitz, 13 hast du in Leipzig. Durchwachsen wird's heute nicht ganz so warm wie gestern, maximal 16 Grad ist heute drin. Und es kommt immer mal wieder zu leichten Schauern, zum Nachmittag dann auch Gewitter möglich, also pack dir deinen Regenschirm heute auf jeden Fall ein.
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4: Bitte fahr vorsichtig auf der A38 Halle Richtung Leipzig in Höhe Leipzig-Neue-Hart. Hier liegt ein toter Fuchs auf der Straße. Hast du noch was entdeckt, dann sag Bescheid. 0850 5x9 oder schreib eine WhatsApp. Nummer dazu findest du auf energy.de/Sachsen. Dein nächstes Energy Sachsen Verkehrsupdate kommt sofort, wenn es kracht. Gute Fahrt.
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11: Guten Morgen, Cutter. Hallo, Max Music.
4: Ja, guten Morgen. Heute sogar mal ein höflich. Guck mal.
8: Mensch.
4: Der Energy Sachsen Kerstiler ist für dich am Stiggedi-Start.
8: Und ich hoffe, du bist nicht nur zum guten Morgen sagen hier.
11: Mein Geldkoffer ist offen.
4: Naja, das wollten wir doch hören. Dann hau doch mal einen raus. Wie viel hast du denn heute Morgen dabei?
11: 250 Euro. Hol dir das Cash. 250 Euro.
8: Genau den Betrag jetzt als WhatsApp an die 0351 28 98 9000. Und dann gibt's ein bisschen Cash auf den Donnerstag.
11: Ich warte.
4: Naja, das ist doch super.
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0: Happy Vize-Freitag. Hier ist Energy Sachsen um 6.08 Uhr und wir starten gemeinsam rein in deinen Donnerstag mit deiner neuen knallwachen Good Morning Crew, Katha und Max Music.
1: Ich bin ja bekanntlich hier die Neue, das haben wir jetzt alle mitbekommen und ich wurde ja ordentlich mit Fragen gelöchert und deswegen dachte ich mir dann gestern schon so, lass mal den Spieß einfach umdrehen und auch mal Max Music so ein bisschen ausfragen.
0: Aha.
1: Und Anna aus Chemnitz möchte gerne von dir und auch mir wissen.
0: Ja.
1: Entspannungsurlaub, also wenn Urlaub, dann so all ink und alles ist so für dich erledigt oder möchtest du schon so Abenteuer-Action-Urlaub machen?
0: Auf gar keinen Fall Abenteuer-Action.
1: Ich konnte mir die Antwort jetzt schon denken.
0: Auf keinen Fall. Also ich behaupte
1: so
0: ja sowieso,
1: Urlaub?
0: Ich bin der einzige Mensch, der Urlaub wirklich scheiße findet. Also Urlaub zu haben an sich ist nett.
1: Aha.
0: Aber dieser ganze Stress vorher alles, Sachen packen, dies, das, Ananas,
1: ja.
0: Da bin ich nicht für zusammen. Aber also wenn Urlaub, dann auf jeden Fall Entspannungsurlaub und ich habe mir auch selber meine Challenge auferlegt, ich möchte Urlaub machen lernen.
1: Da kann ich dir helfen.
0: Ja, du bist wirklich so eine richtige Urlaubsfee.
1: Das kann ich super. Wirklich, da habe ich gar keine Probleme mit.
0: Wie ist es denn bei dir?
1: Geteilt. Also ich würde sagen auch, ich feiere sehr doll diese einfach Rumgammelurlaube, aber ich habe diesen Drang immer in mir. Ich möchte schon, wenn ich an einem neuen Ort bin, auch einfach mal gucken, was ist da so. Sonst habe ich das Gefühl, ich habe was verpasst.
0: Gut, halten wir fest, wir machen zusammen keinen Urlaub. Christy Serrani, Good Old Days, jetzt bei Energy Sachsen.
1: Dann fahr doch alleine.
0: Einen wunderschönen guten Morgen am Donnerstag.

0: Good Old Days von Chris de Serendi. Das ist wirklich also so diese guten alten Tage. Sachen, die man so zum letzten Mal gemacht hat.
1: Zum Beispiel?
0: Ja, keine Ahnung. Also es gibt ja so Sachen, du bist zum Beispiel das letzte Mal mit deinem besten Kumpel zusammen zum Schulbus gelaufen.
1: Ja, okay.
0: So,
1: ja.
0: Dann bist du zum Beispiel aufs Gymnasium gegangen oder auf die Sekundarschule oder was auch immer. So, und das war da plötzlich so, oh, vorbei. Und ja. Da bereitest du dich ja nicht so richtig drauf vor. Ich meine, klar, letzter Schultag schon, aber...
1: Ja, oder so gestern, der letzte Tag, an dem Max Music noch nett zu mir war.
0: So, reden wir mal über die wichtigen Sachen.
1: Wir gucken mal aufs Wetterchen, ne? Mhm. Heute ein bisschen durchwachsen, hier und da Schauer möglich, bis zu 16 Grad. Am Nachmittag auch eventuell noch Gewitter. Aktuell haben wir so 12, 13 Grad im Freistaat. Das ist okay, ist jetzt nicht ganz so Wintereinbruch wie gestern früh. Mhm. Aber dafür wird es halt auch nicht so warm, ne?
0: Straßencheckup machen wir mal ganz schnell. Bitte fahr vorsichtig und zwar auf der A38 Halle Richtung Leipzig in Höhe Leipzig-Neuenhardt. Hier liegt ein toter Fuchs auf der Straße. 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

0: Topic, Becky G, Sorry Puppy, hier bei Energy Sachsen. Wunderschönen guten Morgen um 6:19 Uhr. Boah, ey, hier hat gerade jemand richtig laut im Studio mitgesungen. Können wir ganz kurz nochmal eine Mini-Impression hören?
1: Sorry Puppy. Ja,
0: genauso klang es. Eileen aus Chemnitz, einen wunderschönen guten Morgen. Wo erwischen wir dich denn gerade?
2: Guten Morgen, beim Frühstücken.
0: Oh, was gibt's heute Feines?
2: Brot und ja, Belag.
0: Na, dann lass es dir doch recht gut schmecken.
1: Yum, yum, yum.
0: Brot, Belag, immer eine feste Bank. Was
1: ja,
0: ist so
1: immer
0: dein perfektes Go-To-Frühstück? Also nicht jetzt hier dieses komische Pumpen-Frühstück auf Arbeit von dir.
1: Sondern hallo.
0: Wenn du dir mal richtig
1: da
0: Zeit nehmen kannst.
1: Da gebe ich mir auch immer Mühe mit, ja, mit meinem Skiergemisch.
0: Ich rede vom Wochenende.
1: Am Wochenende gibt's so richtig schön klassisch so Brötchen. Da wird der Tisch gedeckt, dann gibt's Saft, dann gibt's Eier, dann ein bisschen Früchte aufgeschnitten, vielleicht noch Tomätchen dazu.
0: Lecky.
1: Ja, also wirklich, das zelebriere ich auch sehr. Da muss auch alles so ganz entspannt passieren.
0: Noch ein schickes Käffchen dazu und dann sind doch alle zufrieden.
1: Sind wir super glücklich.
0: Michael Schulte, 5 AM, jetzt bei Energy Sachsen, der perfekte Morgen-Kickoff in den Donnerstag. Hier sind Kata und Max Physik, deine neue knallwache Good Morning Crew bei Energy. Moin Sie! Moin.

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1: Gleich wird hier ein bisschen abgeschenkt im Studio zu Cat's Eye Animal, neuer Hit gleich. Und Teddy Swims, Mr. Know It All. Bleibt dran.
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1: 6.30 Uhr.
18: Moin, ich bin Uwe. Hallo. Große Enttäuschung in Leipzig. Berlin zieht die gemeinsame Olympiabewerbung offenbar zurück. Im Kandidatenranking war Berlin auf dem letzten Platz gelandet und die Wahlsieger von den Linken lehnen die Pläne ab. Zumindest der Kanupark Markkleeberg ist mit der Bewerbung aus NRW aber weiter im Rennen. Der Aktionsplan gegen Sozialmissbrauch sorgt für geteilte Reaktionen. Sozialverbände warnen vor einem Generalverdacht gegen Menschen aus Osteuropa. Lob kommt von den Kommunen. Die Regierung will gegen Banden vorgehen, die mit Schrottimmobilien Sozialleistungen abgreifen. Im Chemiewerk von Wacker bei Riesa wird heute für den Ernstfall geprobt. Rund 100 Einsatzkräfte, darunter die werkseigene Feuerwehr, machen bei der Großübung mit. Am Nachmittag kann es zu Rauch und Lärm rund um das Gelände kommen. Bürger müssen sich aber keine Sorgen machen, heißt es von Wacker. Für Deutschlands neuen Bundestrainer geht's heute so richtig los. Jürgen Klopp hat sein erstes Spiel. In der Nations League geht es auswärts gegen die Niederlande. Klopp sagt, jetzt müssen Ergebnisse her, das Team versucht aber unter all dem Druck trotzdem Spaß zu haben.
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0: 12 Grad hast du aktuell im Freistaat, maximal 16 Grad sind heute drin. Durchwachsen wird's aber mit bisschen Regen und zum Nachmittag kann es auch mal hier und da ein Gewitter geben. Also Regenschirm auf jeden Fall nicht vergessen auf dem Weg zur Arbeit.
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1: Gucken wir mal ganz schnell auf die Straßen. A38 Halle Richtung Leipzig in Höhe Leipzig in Neuhart. Hier liegt ein toter Fuchs auf der Straße. Bitte fahr da vorsichtig.
14: Blitzer.
1: Tommy hat was gesehen in Zwönitz auf der Zwönitzer Straße Richtung Stolberg. Hast du noch was entdeckt, dann sag Bescheid. 0800 50 5 mal die 9 oder schreib eine WhatsApp. Nummer dazu findest du auf energy.de/Sachsen. Dein nächstes Energy Sachsen Verkehrsupdate kommt sofort, wenn es kracht. Gute Fahrt.
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1: Ich habe mich übrigens heute Morgen so ganz kurz mal so als Marmeladenbrot identifiziert. Ich wollte auf meiner süßen Seite liegen bleiben.
24: Ja.
1: Ich habe heute 4-mal gesnoost. Das passiert mir eigentlich fast nie.
24: Doch, mir passiert das jeden Tag.
1: Bist du so? Das stimmt, wir haben ja schon gelernt. Du bist ja so eine kleine Snoosemaus.
24: Ich bin eine richtige Snoozerin, aber ich habe auch ein neues Bett.
1: Ja, ach ja,
24: und
1: stimmt.
24: Und das ist so gemütlich. Und es macht es jetzt extra schwer, morgens da aufzustehen. Das ist wirklich gemein. Es war, war irgendwie ein dummer Move, ein neues Bett zu kaufen.
1: Das war der richtige Move, denn das alles andere. Es war, als wir das
24: gefallen.
1: Beim Umzug von A nach B geschleppt haben, das war wirklich eine Farce.
24: Ich möchte kurz dazu sagen, ich glaube, ich stelle den Rekord auf dafür, wie lange man sein Bett besessen hat.
1: Ja, sag schon.
24: Mein Bett war einfach jetzt 12 Jahre alt.
1: Das ist dein halbes Leben.
24: Oh, ja, mehr.
1: Das ist ja krass. Okay, wow.
24: Ja.
1: Also wenn das jemand toppen kann, immer her damit per WhatsApp. 0351 28 98 9000 und wir pumpen Hits. Lola Young gibt's gleich und Harry Styles jetzt.
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0: 6.39 Uhr ist es. Hier ist deine neue knallwache Good Morning Crew, Katha und Max Music bei Energy Sachsen. Und bevor es bei dir auf Arbeit so richtig losgeht mit dem Hustler-Mode, zockst du mit uns den ultimativen Knall-Wach-Check. Die schnellsten 33 Sekunden deines Lebens und gewinnst in dieser Woche einen richtig fetten Blockbuster für dein Heimkino. 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
1: Verrückt, bei Scary Movie finde ich halt, das ist so eine krasse Kultreihe, ne? Also das irgendwie alles erlaubt. Die sagen da wirklich so Dinge, wo du dir so denkst, hat er nicht gemacht.
0: Hat er nicht gesagt.
1: Hat er nicht gesagt. Aber es ist so, das fällt alles unter diesem Rahmen. Es ist einfach dermaßen witzig. Ich liebe Scary Movie. 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Ich will zocken. 0351 28 98 9000. In 10 Minuten wird gezockt. Janine aus Dresden, immer noch die führende Person mit 10 richtigen. Energy Sachsen hast du laufen. Einen wunderschönen guten Morgen.
0: Moin.

0: Cat's Eye mit Animal, hast du gehört, bei Energy Sachsen. 6.43 Uhr ist es und wir checken mal ganz kurz das Wetter heute. Gerade 12 Grad im Freistaat, bis zu 16 Grad sind heute noch drin. Bisschen Regen hier und da und ein Gewitter kann es auch geben zum Nachmittag, also pack dir den Regenschirm ein.
1: Straßenchecker machen wir ganz schnell. A38 Halle Richtung Leipzig in Höhe Leipzig-Neue Hart. Da liegt ein toter Fuchs auf der Straße und der aktuellste Blitzer steht in Zwönitz auf der Zwönitzer Straße Richtung Stolberg. 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Gleich Teddy Swims. Vorher für dich Robin Schulz und Cyril in einem sehr coolen Remix. Hier sind Kata und Max Music. Guten Morgen.
0: Morgen.

0: Patrick aus Leipzig möchte sich dran versuchen und Scary Movie gewinnen. Schönen guten Morgen, Patrick.
1: Guten Morgen, ihr zwei.
2: Mein Lieber, hier sind 10 richtige im Raum. Vorgelegt von Janine aus Dresden. Ich starte mal den Zufallsgenerator, okay?
1: Ja.
0: L wie Löwe.
1: Alles klar.
0: Ja? Okay. Patrick, dann starten deine schnellsten 33 Sekunden genau jetzt. Eine Stadt.
1: Leipzig, Luxemburg, Lahn.
0: Ein Hobby.
1: Ein Hobby, laufen gehen.
0: Beruf.
1: Lehrer.
0: Grund, verhaftet zu werden.
1: Lehrertätigkeit ausgenutzt.
0: Ort zum Flirten.
1: Lehrerbüro.
0: Ein Tier.
1: Leopard.
0: Farbe.
1: Lila.
0: Automarke.
1: Lexus.
0: Schimpfwort.
1: Lutscher.
0: Eine App.
1: Weiter.
0: Ein Promi.
1: Leonardo DiCaprio.
0: Sehr gut.
2: Leonardo DiCaprio hat dir echt wirklich den Arsch gerettet. Voll gut. Ey, Patrick, das sind 12 richtige. Das ist der neue Rekord. Herzlichen Glückwunsch.
1: Vielen Dank.
0: Ey,
1: sehr
0: stark.
1: Gut.
2: Mega, mega, mega. Wobei ich ehrlich sagen muss, also das Lehrerbüro zum Flirten benutzen, ich weiß ja nicht.
0: Ich will nicht wissen, was in den Lehrerzimmern von Sachsen schon alles passiert ist.
1: Mhm. Ich musste da nie rein dazu.
0: Nee, Max auch nicht.
2: Ich habe meine ehemalige Sportlehrerin in meiner Sauna getroffen. Sag ich euch ganz echt, das ist so eine Experience, das brauche ich gar nicht mehr im Leben.
1: Auch lustig.
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0: So schnell geht's, es ist schon wieder Donnerstag, aber natürlich wird auch heute wieder gezockt.
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0: wie die da zum Schluss reinschreien. Ich liebe einfach alles daran. Hunter X und Golden hier bei Energy Sachsen. Immer dran denken, morgens spielt dir keiner mehr Musik um 6.56 Uhr.
1: Moin, hier ist deine neue knallwache Good Morning Crew, Cutter und Max Music. Und gleich für dich Alex Warren mit Fever Dream. Ich liebe ja Alex Warren, ich finde den unfassbar sympathisch. Und ich finde es lustig, dass ich hier der Nico Santos jetzt auch so einige Trends von ihm abguckt und bei dem bin ich auch noch auf dem Konzert, also ganz toll. Und wir haben gleich für dich den neuen Hit von Nico Santos mit Why Don't You Stay.
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0: Coole Beats und heiße Rhythmen erwarten dich heute Abend in Dresden. Bei der Afterwork-Party im Carola-Schlösschen bringen Live-DJs die Tanze zum Beben und du erfrischst dich nebenbei mit geilen Drinks, leckerem Essen und entspannten Vibes. Dein Ticket, das savest du dir noch schnell online und dann bist du heute mal schön ab 18 Uhr mit dabei. Noch mehr wackige Tipps reinklicken auf energy.de/Sachsen.
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0: Ganz genau um 7.
2: Tag, ich bin Uwe. Hallo. Die geplatzten Olympiaträume sorgen in Leipzig für Enttäuschung. Die gemeinsame Bewerbung mit Berlin war auf dem letzten Platz in einem Ranking gelandet und die Berliner Wahlsieger von den Linken lehnen die Pläne ab. Nun zieht Berlin die Bewerbung offenbar zurück. Das Leipziger Sportforum soll mit dem bereits zugesagten Geld trotzdem ausgebaut werden, hofft der Bundestagsabgeordnete Jens Lehmann.
3: Ich gehe davon aus, dass wir die 60 Millionen vom Land auch gut investieren werden weiterhin und dass auch ohne Olympia Leipzig weiterhin eine Sportstadt ist und auch dieses ganze Projekt weiterhin vorangetrieben wird.
2: Wohin steuert Sachsen mit dem neuen Landeshaushalt? Darum geht's heute und morgen bei öffentlichen Anhörungen im Landtag. Ab dem Vormittag steht der eigentliche Haushalt auf dem Plan. Morgen geht es dann um die Kommunen. Die Sitzungen werden auch im Internet übertragen. Der Bundestag beschäftigt sich heute unter anderem mit dem Thema Organspende. In Zukunft soll jeder zum Spender werden, der nicht ausdrücklich widerspricht. Ein ähnlicher Antrag war vor 6 Jahren gescheitert. Für dieses Mal sind die Initiatoren aus mehreren Fraktionen aber optimistisch. Für Deutschlands neuen Fußball-Bundestrainer geht's heute so richtig los. Jürgen Klopp hat sein erstes Spiel. In der Nations League geht es auswärts gegen die Niederlande. Klopp sagt, jetzt müssen Ergebnisse her, das Team versucht aber unter all dem Druck trotzdem Spaß zu haben. Im Tor startet heute Marc-André Ter Stegen. Er sagt zum Start unter dem neuen Trainer:
4: Ja, für mich ist es einfach so, dass ich mich freue auf die Situation, dass wir einen großartigen Start haben gegen einen tollen Gegner und hoffentlich dann auch unter ihm eine sehr, sehr erfolgreiche Zeit. Das würde ich mir für ihn wünschen, für uns wünschen, für Fußball-Deutschland wünschen.
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5: 13 Grad in Leipzig, 12 hast du in Zwickau. Maximal 16 Grad sind heute für dich drin. Die Sonne hat es ein bisschen schwieriger als gestern hier und da kann es auch regnen und zum Nachmittag eventuell sogar vereinzelt gewittern. Für mich klingt das nach so einem cozy Nachmittag auf der Couch.
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0: Gucken wir mal ganz fix auf die Straßen. In Dresden ist die Fähre FF14 Pillnitz-Kleinschachwitz. Da ist die Fähre außer Betrieb, also da bitte unbedingt vorsichtig
5: fahren. Wie bitte?
1: Blitzer.
0: Zwönitzer Straße haben wir was rumstehen Richtung Stollwerk. Kommt von Tommy, vielen Dank. Hast du noch was entdeckt? Sag Bescheid. 0800 50 5 mal die 9 oder schreib eine WhatsApp-Nummer, dazu findest du auf energy.de/Sachsen. Dein nächstes Energy Sachsen Verkehrsupdate kommt sofort, wenn's kracht. Gute Fahrt.
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5: Ey, Donnerstag, das Wochenende rückt immer näher und ich hätte da schon so ein paar Ideen, wofür ich ein bisschen extra Kohle gebrauchen könnte.
7: Kata, ich sehe dich.
5: Also, ich habe ja bis jetzt noch gar nichts gemacht.
0: Ja,
5: chill mal.
0: Aber der Mann kennt dich halt inzwischen. Unser Energy Sachsen Cash Dealer, bevor Kata halt hier wieder sich an deinem Koffer bedient. Was gibst du denn freiwillig raus, ey?
7: 250 Euro. Hol dir das Cash. 250 Euro.
0: Ja, das schmeckt uns doch.
5: Ja, diesen das schmeckt Betrag lecker.
0: Krachst du jetzt in den WhatsApp rein. 0351 28 98 9000. Und dann kannst du es ähnlich wie ein Kata machen und am Wochenende mal richtig so skalieren. Skalieren. Wir eskalieren.
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0: Na, guten Morgen.
1: Moin.
0: Hier ist Energy Sachsen mit deiner neuen Knallwachen Good Morning Crew und das war Taylor Swift für dich. Und diese Frau ist wirklich, wenn die was announced, dann ist das gefühlt immer wie so ein neues Weltwunder.
2: Ja, Taylor Swift, so währenddessen alle irgendwie noch über ihre Hochzeit spekulieren und gerne mal Fotos sehen würden, inklusive mir. Mich interessiert sehr, sehr doll, was sie für ein Kleidern hatte. Naja, sie droppt auf jeden Fall mal einfach so easygoing einen neuen Hit. Der kommt am Freitag raus, also morgen. Patient Zero heißt der. Und das war's noch nicht. Sie hat tatsächlich auch angekündigt, dass eine Deluxe-Version ihres Albums Life of a Showgirl rauskommt. Mit 4 Extra-Tracks.
0: Auch morgen.
2: Auch morgen.
0: Ich finde das, also diese Frau ist wirklich so, stellt sich dann immer so ganz tot.
2: Ja,
0: nichts
2: komplett.
0: Und dann ist so,
2: ja.
0: Hallo Moini, ganz
2: ich
0: kurz
2: bin auch
0: mal.
2: Noch da.
0: Und vor allem, das geht ja immer so unglaublich viral. Also wenn, weißt du, wie viele Fotos ich bekommen habe von Leuten aus meinem Freundeskreis, die gesagt haben, Max, Taylor Swift bringt was Neues. Und ich denke so, spart euch mal.
2: Ich habe das Gefühl, die hasselt einfach so extrem im Hintergrund und dann droppt sie halt einfach mal. Und natürlich, morgen 7.40 Uhr in der Energy Sachsen Hitpremiere, da haben wir ihn schon für dich, Patient Zero von Taylor Swift.
0: Kannst du schon mal fett in deinen Katalender eintragen.
2: Ja.
0: Macklemore, jetzt für dich in der Pipe mit Can't Hold Us. Wirklich ein Hit. Der ist in den Charts wieder ganz weit oben und ich liebe einfach alles daran. Der macht gute Laune. Der ist einfach perfekter Energy Vibe und hier ist deine neue Knallwache. Good Morning Crew.
2: Moin. Ich
0: hab's auch mit Max Music. Komm gut rein. Ich bin wieder Donnerstag und immer dran denken, bald ist Weekend.

0: Mit Can't Hold Us hast du gehört bei Energy Sachsen. 7:16 Uhr ist es und hier ist deine neue knallwache Good Morning Crew, Cutter und Max Music. Und wir gucken mal kurz aufs Wetterchen, ja, was da draußen so abgeht. Bis zu 16 Grad sind heute drin, 12,8 hast du aktuell im Freistaat. Bisschen kühler als gestern und auch nicht ganz so sonnig. Also stell dich auf so ein bisschen Regen ein, zum Nachmittag hin kannst du auch hier und da mal gewittern. Vielleicht schaust du einfach deine Lieblingsserie weiter, weißt ja Bescheid, der Gilmore Girl Watch Guide. Vielleicht sowas und dann machst es dir gemütlich.
1: 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Ganz schnell in Dresden. Da ist die Fähre F14. Pillnitz, Klein Schachwitz. Da alles außer Betrieb gerade. Und der aktuellste Blitzer, der steht in Zwönitz auf der Zwönitzer Straße Richtung Stolberg. 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Und soll ich dir mal was sagen? Für dich regnet es auch heute wieder Kohle.
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0: der ganz neue Hit von Nico Santos, Why Don't You Stay, um 7.23 Uhr. Moin. Die meisten Hits, die meiste Musik, die kriegst du doch immer bei Energy Sachsen. Und hier ist deine neue knallwache Good Morning Crew, Katha und Max Music. Und ich muss sagen, ich bin ein bisschen pisst heute früh.
1: Warum?
0: Ich bin ja vor so knapp einer Woche umgezogen und alles schön und gut, ist auch alles schicki, ne? Aber ich gucke gestern so eine Serie und plötzlich fängt so das Bild an zu hängen auf meinem Fernseher. Und dann kriege ich eine Nachricht aufs Handy: Ihr Datenvolumen ist aufgebraucht.
2: Och nee, ja. Nee, lass mal. Mhm, bin da nicht so für.
0: Wirklich pain in the ass. Ich meine, ich habe halt noch kein WLAN und habe halt gedacht, ja, mein Hotspot regelt einfach, aber damit ist jetzt Schluss.
1: Ich fühle das sehr dolle. Ich finde es aber unglaublich witzig, weil du bist die einzige Person, die sich darüber lustig gemacht hat, wenn mein Datenvolumen alles. Du hast immer gesagt, hey, das kenne ich eigentlich nur von alten Leuten.
0: Ja, I know. Es ist richtig Karma jetzt. Naja, WLAN kommt so in 3 Wochen.
1: Schön.
0: Jetzt die große Frage, was mache ich jetzt bis dahin?
1: Was machen wir jetzt? Geh mal heim.
0: Hör mal auf, geh mal heim.
1: Lesen, zocken.
0: Ja, ich habe halt gestern dann vor lauter Verzweiflung meine alte DVD-Sammlung wieder ausgegraben. Die habe ich nämlich ausgepackt gehabt aus dem Karton. Und dann gucke ich so wirklich wie so eine Omi jetzt über die Playsy einfach Twilight, Vampire Diaries und so den ganzen Kram, den ich halt noch auf DVD habe. Ich fühle mich wirklich so 20 Jahre einfach mal zurückversetzt gefühlt.
1: Ich glaube, ehrlich gesagt, du hast das Mitleid vom kompletten Freistaat. Das ist wirklich irre. Hier ist Energy Sachsen, einen wunderschönen guten Morgen gewünscht von Katha und Max Music.

0: Deutsche Sachsen hier, 7.27 Uhr und deine knallwache Good Morning Crew, Katja und Max Music ist wieder am Schlüssel für dich.
1: Freu dich gleich auf Loi und Da Pünti, mein Freund David Puente ist gleich mit Golden Summer. Und dann gibt's für dich auch noch Tame Impala und Jenny mit Dracula. Bleib dran.
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0: für deinen Vormittag auf Arbeit. Ja.
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7: 7:29 Uhr. Tag.
8: Ich bin Uwe. Hallo. Die geplatzten Olympiaträume sorgen in Leipzig für Enttäuschung. Die Bewerbung mit Berlin war auf dem letzten Platz in einem Ranking gelandet. Nun zieht Berlin die Bewerbung offenbar zurück. Für den Kanupark Markkleeberg gibt's aber noch Hoffnung. Er ist auch Teil der Bewerbung aus NRW. 8 Schwimmbäder in Sachsen freuen sich über Geld vom Bund. Über ein Förderprogramm sollen 12,5 Millionen Euro fließen. Mehr als 5 Millionen gehen an die Leipziger Schwimmhalle West. Für Dresden-Klotzsche stehen 2,5 Millionen bereit, knapp 1 Million für die Halle in der Sonnenhofschule Auerbach. Nächster Vorstoß in Sachen Organspende im Bundestag. Die Abgeordneten sprechen heute über einen neuen Anlauf zur Widerspruchslösung. Nach dem fraktionsübergreifenden Antrag soll jeder zum Spender werden, der nicht ausdrücklich widerspricht. In Deutschland warten über 8000 Menschen auf ein Spenderorgan. Heute wird es ernst für Jürgen Klopp. Er hat am Abend sein erstes Länderspiel als neuer Bundestrainer. In Amsterdam spielt das DFB-Team in der Nations League gegen die Niederlande. Los geht's, 20.45 Uhr.
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9: In Chemnitz hast du gerade 11 Grad, 14 sind es schon in Dresden. Bisschen durchwachsen heute das Wetter, bei maximal 16 Grad. Viele Wolken sind am Start und auch ein bisschen Regen. Zum Nachmittag kann es dann auch vereinzelt gewittern. Also vielleicht schmeißt du dir noch so eine Safety-Regenjacke drüber heute.
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7: Lass mal kurz auf die Straßen gucken. In Dresden ist die Fähre F14 Pillnitz-Kleinschachwitz außer Betrieb. Das war's dann aber auch schon. Aber
0: Blitzer.
7: Es kann immer noch teuer werden, auch wenn der Kehrstieler wirklich zahlt, was geht. Blitzer, sag ich dir ganz echt, das muss nicht sein. Zwönitz, Zwönitzer Straße Richtung Stolberg stehen sie. Melde Tommy, vielen lieben Dank. Hast du noch was entdeckt, dann sag Bescheid. 0800 50 5 mal die 9 oder schreib eine WhatsApp. Nummer dazu findest du auf energy.de/Sachsen. Dein nächstes Energy Sachsen Verkehrsupdate kommt sofort, wenn es kracht. Gut Fahrt.
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9: Okay, bitte sag mir, dass ich nicht die Einzige bin. Wenn ich weiß, so man geht abends irgendwo hin essen, ja? Ich habe mir morgens schon die Speisekarte online angeguckt.
7: Safe.
9: Ja?
7: Ich muss doch.
9: Okay,
7: safe. Aber ich bin froh, dass du auch so bist, weil ich werde immer ausgelacht.
9: Aber ich bin,
7: Ja, sag.
9: Ich bin halt auch so nicht entscheidungsfreudig. dass ich dann da wirklich immer die Letzte bin, die dann noch vor der Karte sitzt im Restaurant und nicht weiß, was sie essen will. Und deswegen denke ich mir so, komm, mache ich morgens schon, weiß ich schon Bescheid und kann mich schon den ganzen Tag drauf freuen.
7: Mit mir ist Essen immer langweilig, ich nehme immer das Gleiche. Also, weißt
9: aber du bist ja nicht immer im selben Restaurant.
7: Nein, aber wenn ich zum Beispiel weiß, ich gehe zum Italiener, dann esse ich meistens eine Calzone-Pizza.
9: Oh,
7: Nee, also Nudeln im Restaurant. Carbonara. Nudeln im Restaurant bestellen. Das ist immer so eine kleine Kinderportion.
9: Was?
7: Das mag ich überhaupt nicht. Naja, Leute, David Brent, das gibt's gleich. Und die Shape Moving to the Sun. Naja, was soll ich dir sagen?
9: Okay.
7: Von nichts kommt doch auch nichts.
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0: Energy Sachsen läuft bei dir um 7.38 Uhr. Hier ist deine neue knallwache Good Morning Crew, Cutter und Max Music. Und du weißt doch Bescheid, es ist Kino-Donnerstag. Und wenn du heute schon mal so gecheckt hast, was kommt denn so in der nächsten Zeit und dich fragst, das kenne ich doch irgendwoher, Avengers Endgame Extended.
1: Wenn wir das tun, woher wissen wir dann, dass es jetzt anders ausgeht als beim letzten Mal?
2: Das geht raus an alle meine Marvel-Fans. Stell dir vor, du könntest diesen Moment noch zum ersten Mal erleben. Captain America steht praktisch allein vor Thanos und seiner kompletten Armee.
3: Avengers! Sammeln!
2: Und dann kommt dieser eine Satz, bei dem das Kino damals komplett eskaliert ist. Und es gibt sogar noch einen ziemlich geilen Grund für die Rückkehr. Die besondere Kinofassung bringt nämlich schon mal einen exklusiven Vorgeschmack auf Avengers Doomsday, der ja im Dezember kommt.
4: 6 Steine, 3 Teams, 1 Versuch.
0: Feierabendplanung steht, würde ich sagen.
5: Voll.
0: Jetzt kümmern wir uns aber erstmal um deinen Kickoff in den Tag. Und da haben wir den ganz neuen von Läufe dich, Golden Summer. Energy Sachsen läuft bei dir. Guten Morgen.
2: Mit Katja und Max Music. Ey, geil, dass du zusammen mit uns aufstehst.
6: Ja.

0: Ich krieg immer, wenn Loi singt, so Vibes von es schneit, es kommt so eine Schneeflocke runter und die fällt auf deine Nasenspitze und dann schmilzt sie so ganz soft ja? weg. So singt Loi für mich. Hier ist Energy Sachsen, schönen guten Morgen um 7.41 Uhr.
1: Du weißt schon, dass der Song Golden Summer heißt, ne? Aber ja. Wir sind schon im Winter, es ist okay. Vom Wetter her sind wir noch nicht ganz im Winter angekommen. Bis zu 16 Grad kriegst du heute nochmal. 12 hast du aktuell im Freistaat. Es ist allerdings so ein bisschen durchwachsen heute. Viele Wolken am Start, ab und zu Regen und eventuell auch ein kleines Gewitterchen zum Nachmittag.
0: Gucken wir mal ganz schnell auf die Straßen, was da so los ist. In Dresden ist die Fähre F14 Pillnitz-Kleinschachwitz außer Betrieb. Nur, dass du da Bescheid weißt, vorsichtig fahren. Und der aktuellste Blitzer steht in Zwönitz, Zwönitzer Straße Richtung Stolberg. 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Schönen guten Morgen.

0: Hi, hier ist deine neue Knallwache. Good Morning Crew. Cutter und Max Music bei Energy Sachsen um 7.48 Uhr.
1: 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Gar nicht schlecht.
2: Ja. Hey, und danke. Das war der Energy Sachsen Cash Dealer. Der ist nämlich auch hier mit im Studio am Start. Und der haut einfach den ganzen Tag Kohle raus. Und Jenny aus Pirna, die hat schon gewonnen.
0: Was machst du mit dem Geld, meine Liebe?
3: Und zwar habe ich mir neue Sommerreifen fürs Auto gekauft und die sind da jetzt nicht gerade günstig. Und da passt das super dazu. Weil da ist es ein bisschen günstiger, wenn man es im Sommer kauft, also im Spätsommer kauft, statt dann im nächsten Jahr.
0: Antizyklisch kaufen, sage ich dir ganz echt, dass jeder, der das macht, den beneide ich irgendwie. Ich brauche eine neue Winterjacke.
2: Ja.
0: So, das wusste ich aber auch schon letzten Sommer.
2: Ja, das... Ja,
0: so, und jetzt
2: ne?
0: brauche ich halt nicht mehr loszustratzen und zu sagen, nee, hallo, ich möchte für meinen
2: Kopf. Jetzt ist extra teuer. Jetzt ist nochmal so 10% teurer als sonst. Und deswegen, falls du auch so einen Kauf hast, den du jetzt noch machen musst in nächster Zeit, machst es einfach wie Jenny aus Pirna. Hörst rein, merkst du den Betrag der Runde und schickst ihn dann ganz, ganz fix in der WhatsApp an die 0351 28 98 9000. Und dann regelt das einfach der Cash-Dealer für dich.
0: Ist

0: Mr. Jason Derulo hier bei Energy Sachsen. Wunderschönen guten Morgen um 7.58 Uhr.
1: Moin, gleich für dich in der Energy Sachsen Playlist Kaigo mit Save My Love und vorher noch der ganz neue von Miley Cyrus, Buzz Persuades. Also dranbleiben.
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1: Endlich wieder Wiesn. Heute startet in Dresden das Pichmännel-Oktoberfest. Also wirf dich in Schale, trommel deine Mannschaft zusammen und dann macht ihr euch einen unvergesslichen Wiesn-Auftakt. Los geht's 17.30 Uhr am Messering 6. Oktoberfest ist nur einmal im Jahr, also lass dir das nicht entgehen und schau unbedingt vorbei. 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
0: Ganz genau macht. Tag,
6: ich bin Uwe. Hallo. Große Enttäuschung in Leipzig. Berlin zieht die gemeinsame Olympia-Bewerbung offenbar zurück. Im Ranking der Kandidaten war Berlin auf dem letzten Platz gelandet. Der Bundestagsabgeordnete Jens Lehmann hofft, dass nun das Leipziger Sportforum trotzdem wie geplant erweitert wird. Den Grund fürs Scheitern der Bewerbung sieht er im Wahlerfolg der Berliner Linken, die das Olympia-Projekt ablehnen.
7: Berlin hat ein super Konzept gehabt. Insgesamt ist uns von vielen Verbänden gesagt worden, dass Berlin eine international ganz, ganz große Chance hat. Die größte eigentlich von allen drei Bewerbern. Das aber hat sich am Sonntag bestätigt mit der Wahl. Und da ist es sozusagen in den letzten zwei Tagen alles in sich zusammengefallen, was ich mit ganz, ganz großer Trauer hinnehme.
6: Die Nachfrage nach E-Autos steigt weiter. Volkswagen erhöht deshalb die Produktion in Zwickau. In den Herbstferien wird in beiden Hallen in zwei Schichten gearbeitet, schreibt die Freie Presse. Vor einem Jahr stand das Werk im Oktober noch eine Woche still. In Zwickau wird unter anderem der ID.3 Neo gebaut. Der Bundestag beschäftigt sich heute unter anderem mit dem Thema Organspende. In Zukunft soll jeder zum Spender werden, der nicht ausdrücklich widerspricht. Ein ähnlicher Antrag war vor 6 Jahren gescheitert. Für dieses Mal sind die Initiatoren aus mehreren Fraktionen aber optimistisch. Darauf hat Fußball-Deutschland gewartet. Jürgen Klopp feiert heute seine Premiere als neuer Bundestrainer. Im Nations League-Spiel gegen die Niederlande steht er erstmals an der Seitenlinie. In diese XXL-Länderspielpause gibt es außerdem noch 2 Partien gegen Griechenland und eine gegen Serbien.
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1: Heute wieder ein ganz anderer Vibe im Wetter. Wir machen es uns ein bisschen cozy herbstlich heute bei maximal 16 Grad. 13 hast du aktuell in Leipzig und Dresden, 11 in Chemnitz und Zwickau. Da kommt aber heute auch ein bisschen was Nasses von oben und später kann es auch hier und da mal ein Gewitterchen geben.
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0: A4 Chemnitz Richtung Dresden zwischen Berbersdorf und Siebenlehen. Vorsicht bitte, hier hat es einen Unfall gegeben.
3: Blitzer.
0: Am herumstehenden Zwönitz, Zwönitzer Straße Richtung Stolberg. Melde Tommy, dankeschön. Hast du noch was entdeckt, dann sag Bescheid. 0800 50 5 mal die 9 oder schreib eine WhatsApp-Nummer. Dazu findest du auf energy.de/sachsen. Dein nächstes Energy Sachsen Verkehrsupdate kommt sofort, wenn es kracht. Gut Fahrt.
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0: Das ist eine starke These morgens um kurz nach acht, dass Kohle mehr ballert als Koffein. Aber ich meine, gut.
1: Also Kaffee macht mich schon wach, aber so ein bisschen Cash würde mich wahrscheinlich wirklich sofort knallwach machen.
0: Na dann testen wir das einfach mal wissenschaftlich. 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
0: 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Mit ein bisschen Glück kann die Kohle schon dir gehören.
1: Toll.
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0: wunderschönen guten Morgen am Donnerstag. Hier ist Energy Sachsen und morgen spielt hier keiner mehr Musik. Katha und Max Music für dich am Start, deine neue Good Morning Crew. Und ab heute heißt es in Dresden. Das Pichmännl Oktoberfest startet nämlich und damit du perfekt vorbereitet bist, was die Klamotten angeht, ist Sabrina aus Leipzig für dich am Start. Du hast einen Pop-Up-Store für Trachten. Was ist dein Go-To und das absolute No-Go?
1: Also dieses Jahr muss es unbedingt entweder ein Flügelärmchen an der Bluse oder am Dirndl sein oder Puffärmel sind dieses Jahr der Riesenhit. Das heißt, je größer der Puff an den Ärmeln ist, desto besser. Bei den Männern ist es klassisch wie immer, also Lederhose, weißes Hemd, bitte keine Karohemden mehr, die sind absolutes No-Go und darüber eine Weste. Ja, und in diesem Jahr darf man auch keine Sneaker mehr tragen, das war ja letztes Jahr noch so okay, aber dieses Jahr sind Sneaker eigentlich wirklich absolut out, also sollte man möglichst drauf verzichten.
2: Na, damit kann ich doch arbeiten. Ich sage auch, ich muss dieses Jahr noch zum Oktoberfest. Mhm. Mein Vater hat ja letztes Jahr geheiratet, unter dem Motto Tracht.
0: Finde ich auch wild.
2: Und ich habe mir für übertrieben viel Geld so eine Lederhose gekauft und eine Weste und alles drum und dran. Aha. Und deswegen, ich bin am Start. Also ich muss zum Oktoberfest. Und sag mal, wie ist denn so deine Mut? Hau das gerne mal rum an die 0351 28 98 9000. Geht's zum Oktoberfest? Da sagst du, jo, jetzt haut's mir ab hier. Energy Sachsen ist an. Schönen guten Morgen.
0: Moin. Let's go.

0: haben gerade ja mit Sabrina aus Leipzig übers Oktoberfest gequatscht, was so die Trends sind, wenn du dir denkst, ja, ich will ja auch, aber ich habe doch keine Kohle für ein Outfit. Sagen wir es mal so, das regeln wir für dich.
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0: Heigo mit Save My Love. Moin. Hast du gehört, bei Energy Sachsen, 8.20 Uhr ist es. Und hier ist deine neue knallwache Good Morning Crew, Cutter und Max Music. Und wir machen mal so einen ganz fixen Community-Check. Julia aus Dresden, hast du denn schon unser cooles neues Instagram-Video gesehen?
1: Tatsächlich noch nicht. Und das liegt ein bisschen daran, dass ich mein Duolingo noch nicht gemacht habe.
2: Aber das hat ja nichts mit Instagram zu tun.
1: Ja doch, weil man kann bei Duolingo, wenn man da die Sprachen lernt, kann man so eine Einstellung treffen, dass Duolingo dir bestimmte Apps sperrt und blockiert, bis du halt deine Aufgabe an dem Tag gemacht hast oder halt deine Lektion gemacht hast.
0: Das ist ja smart.
1: Und eventuell habe ich das gemacht, damit ich nicht so viel doomscrolle auf Instagram.
0: Ey, aber stark. Und das hältst du auch ein?
1: In den meisten Fällen schon. Also es gibt so ein paar Tage, da bin ich dann gar nicht auf Instagram. Und wenn ich dann aber irgendwas mitbekomme oder mir doch irgendwas ganz dringend jetzt angucken will, weil ich irgendwas gehört habe, wie zum Beispiel die neue Ankündigung von Taylor Swift, dann mache ich es auch mal, also dann kann man das auch mal kurz 15 Minuten pausieren.
2: Das glaube ich wohl. Aber Julia, das Ding ist ja, du musst dir ja Taylor Swift gar nicht auch bei Instagram angucken. Die kannst du da auch einfach morgen direkt als Energy Sachsen Hit Premiere hören um 7.40 Uhr. Spielen wir natürlich gleich den neuen Hit von Taylor Swift, das ist ja klar.
1: Na, das ist doch fantastisch. Da kann ich mir doch direkt einen Wecker stellen, um da morgen einzuschalten.
2: Also machst du es genau wie Julia. Wecker stellen, reinhören, 7.40 Uhr, neueste Hits zuallererst bei uns. Hier sind Cutter und Max Music bei Energy Sachsen und das ist für die Rave.

0: deine neue knallwache Good Morning Crew. 8:28 Uhr haben wir's.
1: Ja, und wir machen natürlich straight weiter mit den meisten Hits der meisten Musik. Da hast du doch Bock drauf und wir natürlich auch. Kamrat, Love Sober gibt es gleich für dich neu. Und dann noch Somber und Home Wrecker. Bleib dran.
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8: 8:31, Tag.
9: Ich bin Uwe, hallo. Große Enttäuschung in Leipzig. Berlin zieht die gemeinsame Olympiabewerbung offenbar zurück. Im Kandidatenranking war Berlin auf dem letzten Platz gelandet und die Wahlsieger von den Linken lehnen die Pläne ab. Zumindest der Kanupark Markkleeberg ist mit der Bewerbung aus NRW aber weiter im Rennen. Im Chemiewerk von Wacker bei Riesa wird heute für den Ernstfall geprobt. Rund 100 Einsatzkräfte, darunter die werkseigene Feuerwehr, machen bei der Großübung mit. Am Nachmittag kann es zu Rauch und Lärm rund um das Gelände kommen. Bürger müssen sich aber keine Sorgen machen, heißt es von Wacker. Nächster Vorstoß in Sachen Organspende im Bundestag. Die Abgeordneten sprechen heute über einen neuen Anlauf zur Widerspruchslösung. Nach dem fraktionsübergreifenden Antrag soll jeder zum Spender werden, der nicht ausdrücklich widerspricht. In Deutschland warten über 8000 Menschen auf ein Spenderorgan. Heute wird es ernst für Jürgen Klopp. Er hat am Abend sein erstes Länderspiel als neuer Bundestrainer. In Amsterdam spielt das DFB-Team in der Nations League gegen die Niederlande. Los geht's, 20.45 Uhr.
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10: 13 Grad in Leipzig, 11 noch in Zwickau. Da geht heute noch ein bisschen was. Bis zu 16 Grad sind noch drin. Es bleibt aber durchwachsen mit vielen Wolken und auch hier und da Regen. Und es kann vielleicht auch mal ein kleines Gewitterchen geben. Aber ich mag das ja. Wenn du dann zu Hause bist, machst dir eine schöne Duftkerze an und vielleicht schaust du mal oldschool wieder so eine DVD und schaust raus, wie es gewittert.
11: DVD ist jetzt dein Ding, hä?
10: Ich hab kein
11: Datenvolumen mehr.
10: Was soll ich machen? Bleibt mir
11: ja
10: nichts anderes übrig.
11: Ja,
7: okay. 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
12: A4, Chemnitz Richtung Dresden, zwischen Berbersdorf und Siebenlehen. Vorsicht, bei dir hat es einen Unfall gegeben. Und in Dresden ist auf der Rudolf-Leonhardt-Straße in Höhe der Stauffenbergallee die Ampel ausgefallen. Bitte fahr da vorsichtig.
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12: Einen haben wir, und zwar in Zwönitz auf der Zwönitzer Straße Richtung Stolberg. Hast du noch was entdeckt, dann sag Bescheid. 0800 50 5x die 9 oder schreib eine WhatsApp. Nummer dazu findest du auf energy.de/Sachsen. Dein nächstes Energy Sachsen Verkehrsupdate kommt sofort, wenn es kracht. Gute Fahrt.
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12: Ja, guten Moini!
15: Guten Morgen!
12: Hier ist deine Knallwache Good Morning Crew, Katha und Max Finsig. Ich habe mal eine ganz schnelle Frage, quick
15: ja.
12: and dirty. Warum ist es eigentlich immer so, dass man kurz bevor man aufsteht die beste Schlafposition hat? Es ist doch wirklich immer so, oder?
15: Das
12: so
15: Bett dieses ist auch am gemütlichsten kurz bevor man aufsteht.
12: Ja.
15: Ist immer so.
12: Ich hab eine toxische Beziehung. Mein Bett wollte heute Morgen, dass ich da bleibe. Aber ich konnte mich trennen. Ich konnte mich lösen.
15: Und heute Abend gehst du wieder zurück.
12: Ja, weißt du, was ich heute noch machen werde? Ich werde heute noch Bettwäsche frisch beziehen.
15: Oh, toll.
12: Das ist ja wohl das geilste Gefühl.
10: Aber
12: überhaupt.
10: Eine Frage habe ich, rasierst du dir auch deine Beine, damit es extra toll ist, dann in das Bett zu gehen?
12: Ich sehe vielleicht so aus, aber nein.
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0: Moinsen, am Donnerstag, Energy Sachsen hörst du mit deiner neuen knallwachen Good Morning Crew, Kata und Max Music.
1: Wir haben es ja vorhin schon gehört, ich habe noch kein WLAN zu Hause und meinem Fernseher und Co. eventuell zu viel Hotspot gegeben, deswegen habe ich jetzt kein Datenvolumen mehr. Ja, jetzt habe ich meine riesen DVD-Sammlung wiedergefunden und passend zum Herbstanfang meinen richtig fetten Twilight-Marathon hingelegt.
0: Ja, ich habe gar keinen Plan, worum es in Twilight geht. Also ja, Vampire und Werwölfe und ich weiß, dass ich immer Team Jacob war.
1: That's it.
0: Aber nur, weil meine erste Freundin auch Team Jacob war. Und dann war es einfach zwangsläufig auch so, dass ich dachte, ja gut, komm.
1: Naja, siehst du mir auch ein bisschen ähnlich, nicht? Naja, ist auf jeden Fall Bildungslücke.
0: Ich bin mir gerade nicht ganz sicher, ob es Kompliment war oder Diss.
1: Naja, ist auf jeden Fall eine Bildungslücke. Ich liebe Twilight, aber ich habe da scheinbar immer falsch geguckt. Ich sehe nämlich gerade immer auf Social Media so eine neue Reihenfolge, in der man die Filme schauen soll. Irgendwie so ein bisschen andersrum verteilt, damit dann die Storyline mehr Sinn ergibt.
0: Ja.
1: Kannst du ja vielleicht mal reingucken. Vielleicht schaust du das dann mal so rum an.
0: Das heißt also, man fängt mit Teil 4 an, dann Teil 1
1: ja,
0: und so. Okay,
1: also ich,
0: wow.
1: Ja, das ist ganz wild, ganz verrückt, aber es soll wohl Sinn ergeben.
0: Ich habe gelesen, in Rumänien soll jetzt ein Dracula-Themenpark aufgemacht werden, wollte dich nur fragen, wie lange standest du da für Model?
1: Oh.
0: Kamerad, Love Sober, jetzt bei Energy Sachsen.

0: Summer Home Wrecker bei Energy Sachsen. Wunderschönen guten Morgen. Geil, dass du zusammen mit uns aufstehst. Moin. Oder gerade im Büro Wahnsinn Vollgas gibst. Cutter und Max Music hier für dich um 10 vor 9. Ey, und weißt du was? Wir sind nicht alleine hier, denn ein Typ, der ist auf jeden Fall auch mit am Start.
1: Wer noch nicht knallwach ist, ich hab Cash.
0: Das ist der Energy Sachsen Cash Dealer. Er haut hier Beträge raus, die schickst du per WhatsApp und dann kassierst du einfach ein. Läuft doch bei dir.
2: Ja, und wofür sich so ein extra Cash richtig gut macht, ist auch mal so eine neue Konzertkarte. Da bin ich ja direkt am Start. Mhm. Und du trägst ja auch

0: Auf jeden Fall in dein Katalender ein, Sido. Der kommt auf eine neue Tour und er startet einfach und endet in Sachsen. Er fängt an in Dresden und endet dann in Leipzig. Und so ein Ticket kostet halt mal schlappe 80 Euro Stehplatz. Deswegen, da macht sich der Cash-Dealer tippitopp. Und Sido haben wir jetzt auch für dich neu in der Energy Sachsen Playlist mit Issa. Schönen guten Morgen.
1: Boah, ich liebe diesen Hit. Komm gut rein in den Vize-Freitag. Yeah,

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0: Wunderschönen guten Morgen. Kurz vor 9 ist es. Hier ist eine neue knallwache Good Morning Crew. Katha und Max Music bei Energy Sachsen.
1: Guten Moin Sie. Jetzt haben wir es gerade 8.56 Uhr auf der Glocke stehen. Ich freue mich gleich ganz doll sehr auf Clean Bandit und das Energy Sachsen Hit Update. Das ist wirklich für alle Abzappelmäuse, so wie du es auch bist, Katha. Ist das
0: voll.
1: Ja, das ist schön wie auf den Leib geschustert. Und dann gibt es natürlich auch noch The Bowser Magnetic. Neu. Bleib dran.
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1: Mach was aus deinem Donnerstagabend und geh heute Abend ab 18.30 Uhr ins Café Glocke in Dresden. Hier ist nämlich Bingo-Abend, also schnapp dir deine Freunde und zock ein paar Runden. Vielleicht gewinnst du sogar was. Ansonsten kriegst du vor Ort leckere Drinks und Snacks, was den Abend nochmal so richtig schön abrundet. Hau rein! 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
1: 8.59 Uhr. Tag.
14: Ich bin Uwe. Hallo. Die geplatzten Olympiaträume sorgen in Leipzig für Enttäuschung. Die gemeinsame Bewerbung mit Berlin war auf dem letzten Platz in einem Ranking gelandet und die Berliner Wahlsieger von den Linken lehnen die Pläne ab. Nun zieht Berlin die Bewerbung offenbar zurück. Das Leipziger Sportforum soll mit dem bereits zugesagten Geld trotzdem ausgebaut werden, hofft der Bundestagsabgeordnete Jens Lehmann.
15: Ich gehe davon aus, dass wir die 60 Millionen vom Land auch gut investieren werden weiterhin und dass auch ohne Olympia Leipzig weiterhin eine Sportstadt ist und auch dieses ganze Projekt weiterhin vorangetrieben wird.
14: Wohin steuert Sachsen mit dem neuen Landeshaushalt? Darum geht's heute und morgen bei öffentlichen Anhörungen im Landtag. Ab dem Vormittag steht der eigentliche Haushalt auf dem Plan. Morgen geht es dann um die Kommunen. Die Sitzungen werden auch im Internet übertragen. Nächster Vorstoß in Sachen Organspende im Bundestag. Die Abgeordneten sprechen heute über einen neuen Anlauf zur Widerspruchslösung. Mehr von Tim Britztrupp.
16: Nach dem fraktionsübergreifenden Antrag soll in Zukunft jeder zum Organspender werden, der nicht ausdrücklich widerspricht. Ein ähnlicher Vorstoß war vor 6 Jahren gescheitert. Die Verfasser sind aber optimistisch, dass es diesmal klappt. Aktuell muss man zu Lebzeiten aktiv zugestimmt haben, dass Organe entnommen werden dürfen. In Deutschland warten über 8.000 Menschen auf ein Spenderorgan. Pro Jahr werden aber nur 1.000 Menschen nach ihrem Tod zu Organspendern.
14: Darauf hat Fußball-Deutschland gewartet. Jürgen Klopp feiert heute seine Premiere als neuer Bundestrainer. Im Nations League-Spiel gegen die Niederlande steht er erstmals an der Seitenlinie. In diese XXL-Länderspielpause gibt es außerdem noch 2 Partien gegen Griechenland und eine gegen Serbien.
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0: 13 Grad aktuell, so 3 Grad wärmer wird's heute noch. Die Sonne hat's aber schwer heute. Viele Wolken und auch Regen am Start. Zum Nachmittag kann's dann auch mal hier und da ein Gewitterchen geben. Ich muss aber sagen, ich freue mich schon auf so einen cozy herbstlichen Nachmittag.
1: Mit einem kleinen Pumpkin Spice Latte.
0: Den du mir natürlich vorher noch kaufst.
1: Naja, schauen wir mal, was wird.
0: Was wird?
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1: Boah, so ein bisschen harte Nerven brauchst du gerade auf der A4. Chemnitz Richtung Dresden zwischen Berbersdorf und Siebenlehen. Da sind 2 Kilometer Stau, 10 Minuten stehst du an. Und in Dresden ist auf der Rudolf-Leonhardt-Straße in Höhe der Stauffenbergallee die Ampel kaputt.
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1: Glauchau, Chemnitzer Straße, 30er-Zone. In Delitzsch, Richard-Wagner-Straße, stadteinwärts. Dann haben wir noch was gesehen von Franz, vielen Dank. In Zwicker, auf der Mulde-Straße, stadteinwärts. Und Zwönitz, Zwönitzer Straße, Richtung Stolberg. Hast du noch was entdeckt? Stau, Blitzer, sag Bescheid. 0800 50 5 mal die 9. Oder schreib eine WhatsApp, Nummer dazu findest du auf energy.de/Sachsen. Dein nächstes Energy Sachsen Verkehrsupdate kommt sofort, wenn's kracht. Gute Fahrt.
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1: Ich sag dir mal ganz ehrlich, Donnerstag ist immer so ein Tag, boah, der kann gefährlich werden. Mhm. Weil es ist kurz vorm Wochenende und mir geht das immer so, wenn ich dann noch keine Pläne habe,
0: ja,
1: dann überlege ich mir mal was Dummes.
0: Mhm. Und dann kommt so eine Nachricht am besten noch, ja, mit, geh mal was essen, ja, wollen wir feiern gehen, vielleicht noch einen Kurztrip irgendwo hin.
1: Ja, ja, ja.
18: Ich hab da wieder ein Angebot für dich.
1: Naja, das ist doch aber perfekt, der Energy Sachsen Cash Dealer.
0: Naja, dann macht er vielleicht außen mal gucken. Machen wir einfach am Wochenende. Was so hast du denn dabei?
18: 250 Euro. Hol dir das Cash. 250 Euro.
1: Naja, dann WhatsApp jetzt reinklimpern.
18: Und jetzt hol dir meine Kohle.
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0: Moini, Popoini.
1: Guten Morgen.
0: Am Donnerstag. Und du weißt auch, wofür es Zeit ist.
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0: Jetzt kommt ein Hit. Das müsste ja genau dein Gusto sein, Katha. Mhm. Ist ja wirklich unglaublich, wie auf dich zugeschneidert. Clean Bandit, Chloé und zwar Company. Ganz, ganz neu und zuallererst für dich alle Leute, die so ein bisschen so ein Up-Vibe
1: das
0: mögen.
1: Das ist so ein Dancey-Vibe. Ja. Also wenn das so im Club kommen würde oder in so einer Rooftop-Bar oder so, dann gehst du da einfach, glaube ich, automatisch zu ab.
0: Ja, oder wenn man sich abends im Bett ein bisschen anschnuffelt.
1: Das war jetzt was anderes. Also Updancen habe ich jetzt in einem ganz anderen Kontext gemeint. Aber ja, weißt du jetzt, was in deiner Playlist ist?
0: Nimm das mal mit der Mut mit. Also sowohl Updancen als auch das, was ich gerade gesagt habe. Und entscheide mal selber, dieser Hit gut ist. Clean Bandit und Company ist ganz, ganz neu. Und zuallererst hier bei Energy
1: Sachsen. Jetzt habe ich Kopfkino.
0: Hier sind Katha und Max Music. Schönen guten Morgen.

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0: Energy Sachsen läuft bei dir 20 nach 9. Hier ist deine neue Knallwoche.
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2: Und lass uns ganz kurz mal einen Uhrenvergleich machen. Wir haben es jetzt 9.20 Uhr, das heißt noch genau 40 Minuten Zeit.
0: Ja.
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0: Aha.
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0: 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Was?
2: Naja, ist doch ganz klar.
0: Krieg, was machen wir hier?
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0: Dass man episch wirklich so eine Pizza verkaufen kann, finde ich wild.
2: Hier sind Kata und Max Music bei Energy Sachsen. Das ist The Bowser Magnetic, neu für dich bei Energy Sachsen.

0: Lacey Abrams. Hier bei Energy Sachsen immer dran denken, morgens spielt dir keiner mehr Musik. Hier ist deine Knallwache Good Morning Crew. Kata und Max Physik bei Energy Sachsen um 9.27 Uhr.
1: Moin und bleib unbedingt dran. Gleich haben wir für dich die Jungs von Fastboy mit Beautiful Life und dann auch noch den ganz neuen Hit von Christus Randy, Good Old Days.
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16: Ich bin Uwe, hallo. Die geplatzten Olympiaträume sorgen in Leipzig für Enttäuschung. Die Bewerbung mit Berlin war auf dem letzten Platz in einem Ranking gelandet. Nun zieht Berlin die Bewerbung offenbar zurück. Für den Kanupark Markkleeberg gibt's aber noch Hoffnung. Er ist auch Teil der Bewerbung aus NRW. Das Goodyear Reifenwerk in Riesa hat eine Solaranlage in Betrieb genommen. Sie soll für das Werk rund 450 Megawattstunden Strom pro Jahr erzeugen. Das entspricht dem Verbrauch von etwa 130 Haushalten. Die Produktion von Reifen verbraucht viel Energie. Goodyear will bis 2030 komplett auf Erneuerbare umsteigen. Die Chefs großer KI-Firmen warnen vor ihren eigenen Erfindungen. Vor dem UN-Sicherheitsrat forderten sie strengere Regeln und boten ihre Mitarbeit an. OpenAI-Chef Altman sagte, KI könnte sich so schnell entwickeln, dass Menschen kaum noch eingreifen können. Mehr als 20 Staaten wollen eine internationale Kontrollbehörde.
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1: Aktuell 13 Grad in Leipzig und Dresden. 11 hast du in Chemnitz. Bis zu 16 Grad sind heute noch drin. Es bleibt aber den Tag meist wolkig und Regen gibt's auch hier und da. Wenn du also dein Mittagessen holen gehst in der Pause später, dann nimm vielleicht Regenschirm noch mit zur Sicherheit.
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0: Staut sich immer mehr auf der A4 Dresden Richtung Chemnitz zwischen den Dreieck-Nossen und Berbersdorf. 4 Kilometer momentan, 10 Minuten länger anstehen und in Dresden ist auf der Rudolf-Leonhardt-Straße in Höhe der Stauffenbergallee die Ampel ausgefallen.
15: Blitzer.
0: B101 Freiberg Richtung Siebenlehen in Glauchau, Chemnitzer Straße. Dann haben wir was in Delitzsch auf der Richard-Wagner-Straße stadteinwärts. Franz hat was gesehen, vielen Dank, mein Großer. In Zwickau auf der Mulde-Straße stadteinwärts und in Zwönitz auf der Zwönitzer Straße Richtung Stolberg. Hast du noch was entdeckt? Dau, Blitzer, sag Bescheid, 0800 50 5 mal die 9 oder schreib eine WhatsApp-Nummer, dazu findest du auf energy.de/Sachsen. Dein nächstes Energy Sachsen Verkehrsupdate kommt sofort, wenn es kracht. Gute Fahrt!
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0: Jana, guten Morgen. Wenn du dich heute auch so fühlst.
20: Heute identifiziere ich mich als Marmeladenbrot. Ich lasse mich einfach fallen und bleib auf meiner süßen Seite liegen.
0: Ja, dann sind wir für dich da und versorgen dich natürlich mit Good Vibes Only, damit du knallwach in den Tag reinkommst.
21: So ging es mir auf jeden Fall heute Morgen und jetzt kommt auch noch dazu, dass hier unser Kaffeeautomat nicht geht.
0: Ja, das ist sowieso eine bodenlose Frechheit.
21: Das ist eine wirklich bodenlose Frechheit und also, ne? Da bleiben halt nur wir, um uns wach zu machen.
0: Ich bin seit 3.50 Uhr heute auf Antenne. Ich bin richtig so...
21: Auf Antenne?
0: Moin,
21: und dabei hast du heute nicht mal deine Haare gewaschen, das habe ich genau gesehen.
0: Alex Warren, gleich Fastboy jetzt für dich. Moin.
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0: Es gibt nur eine Frage, die ich hier stelle. Are you ready?
1: To rumble!
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0: Dann wollen wir doch mal unser Glück versuchen bei Nathalie aus Reichenbach. Schönen guten Morgen.
4: Hallo.
0: Pass auf, Nathalie, wir wollen gerne deinen Beruf herausfinden innerhalb von einer Minute.
5: Ja. Naja, wir schauen einfach mal.
0: Nein, wir kriegen das schon irgendwie hin. Pass auf, damit startet unsere Zeit. Genau ab jetzt.
5: Verkaufst du etwas?
4: Nein.
0: Bietest du eine Dienstleistung an?
4: Ja, schon.
5: Sitzt du in einem Büro?
4: Nee.
0: Diese Dienstleistung macht die mich schöner?
4: Nee.
5: Ist es was Medizinisches?
4: Ja, schon.
0: Hast du eine bestimmte Zielgruppe?
4: Ja, schon.
5: Hast du eine Praxis, in der du das ausübst?
4: Nee, tatsächlich nicht.
0: Aber sind Leute neidisch auf deinen Beruf?
4: Es gibt bestimmt Leute, die neidisch darauf sind.
5: Mhm. Ist es was Therapeutisches?
4: Teilweise.
0: Mhm.
5: Ja, du warst so selbstbewusst. Ja, jetzt haben wir den Salat.
0: Ja, ich überlege gerade.
5: Machst du irgendwas in die Richtung Logopädie oder so?
4: Nee.
0: Aber kannst du mit deinem Job viel Geld verdienen?
4: Ja, kommt drauf an.
5: Okay.
0: Bist du Bestatterin?
4: Oh. Nee.
0: Oh, okay.
5: Da, wo kam der Turn?
4: Gar nicht.
5: Irgendwas in so eine Physiotherapie oder sowas?
4: Nee, auch nicht.
0: Okay, dann ist der wirklich sowas von vorbei. Boah. Okay, Nathalie, was machst du beruflich?
4: Ja, ich bin Hebamme.
0: Ja, komm, ey.
5: Mensch.
0: Das geiler Beruf, aber ja, so weit weg von uns beiden.
5: Wir waren ja wirklich ganz weit weg.
0: Junge.
5: Oh. Ey, aber genau. Wirklich cooler Beruf.
4: Ja, total. Also ich bin auch super glücklich in meinem Beruf und mache das total gerne. Ja.
0: Bist du bei einem Krankenhaus angestellt oder bist du selbstständig?
4: Genau, ich bin im Krankenhaus und bin aber tatsächlich auch freiberuflich tätig.
0: Na.
4: Genau. Ja.
0: Was ist das Schönste an deinem Beruf?
4: Eigentlich alles. Ich glaube, der Beruf an sich ist schon super schön, aber diese ganze Betreuung von Schwangerschaft, über Geburt, über Wochenbett dann, ich glaube, die ganze Zeit ist einfach so schön und so intensiv und naja, es wird auch eine ganz tolle Verbindung entsteht da mit den Familien und ja, das ist total toll.
5: Kann man sich irgendwie schon mal so für so in ganz, ganz, ganz, ganz weiter Zukunft bei dir anmelden?
4: Also, ich sag mal so, alles, was ab nächsten Jahr Februar, März, April ist tatsächlich noch so ein bisschen was frei.
5: Ich glaube, so schnell geht's nicht, aber...
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3: Spiel auch du mit. Schick mir WhatsApp mit dem Text Berufe raten an die 0351 28 98 9000.

0: kurz vor 10 ist es, Energy Sachsen läuft bei dir und gleich freust du dich auf Elsie.
1: Und die bringt dir natürlich die 10 Hits um 10. Mit dabei Sommer 2026, Shakira und Burna Boy mit Die Die gleich und der ganz neue Hit von Kerzei, das ist Animal. Bleib unbedingt dran.
0: War das eine kleine Dance-Einlage?
1: Naja,
0: ja,
1: so na,
0: aber freilich.
1: Bisschen Spanish dabei.
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5: Cool Beats und heiße Rhythmen erwarten dich heute Abend in Dresden. Bei der Afterwork-Party im Carola-Schlösschen bringen Live-DJs die Tanzfläche zum Beben und du erfrischst dich nebenbei mit geilen Drinks, leckerem Essen und entspannten Vibes. Dein Ticket savest du dir schnell online, dann bist du auch schon 18 Uhr dabei.
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5: In Leipzig hast du jetzt 14 Grad, in Chemnitz 13. Heute hängen viele Wolken am Himmel. Wenig Sonne, aber wenigstens überhaupt. Und es regnet immer wieder. Am Nachmittag könnte es in einigen Regionen sogar gewittern und bis 17 Grad geht's hoch.
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5: A4, Dresden Richtung Chemnitz. Zwischen dem Dreieck Nossen und Berbersdorf aktuell 2 Kilometer Stau und du brauchst eine Viertelstunde länger. In Dresden ist auf der Rudolf-Leonhard-Straße in Höhe der Stauffenbergallee die Ampel ausgefallen und Achtung, Fuß vom Gas.
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5: Die stehen auf der B87 Torgau Richtung Leipzig am Abzweig nach Gräfendorf, B101 Freiberg Richtung Siebenlehn. In Mokrena wird geblitzt, B87 Reichsstraße dort auswärts und in Glauchau steht noch einer auf der Chemnitzer Straße in der 30er Zone. Und hast du noch was gesehen? Noch einen Blitzer oder vielleicht einen Stau? Dann melde dich gern 0800 50 und 5x9 oder schreib eine WhatsApp. Die Nummer dazu checkst du aus auf energy.de/Sachsen. Dein nächstes Energy Sachsen Verkehrsupdate kommt sofort, wenn's kracht.
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5: Na, aber good morning in the morning, Elzi hier an deinem Donnerstag. Die Arbeitswoche, die ist fast vorbei. Da versüßt du dir deinen vorletzten At-Work-Day mit geilem Mittagessen. 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Heute ist es Linda aus Leipzig, die beim Sächsischen Fußballverband in Leipzig arbeitet. Die 10 jetzt um 10 hast du Zeit anzurufen, Linda. 0351 28 98 9000.
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0: Der ganz neue Hit von Nico Santos bei Energy Sachsen, Why Don't You Stay? Ich hoffe, du machst dir einen ganz entspannten Donnerstag. Gleich geht's hier natürlich weiter mit dem neuen Hit von Alex Warren. Davor Taylor Swift mit Opelite. Bleib dran!
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0: Graue Wolken, die immer mal wieder was verlieren. Das ist das Motto des Tages. Hab also safe den Regen schon dabei. Bisschen Sonne kommt auch rum, aber bei nur 17 Grad maximal.
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0: A4, Dresden Richtung Chemnitz. Zwischen dem Dreieck Nossen und Bersdorf. Aktuell 3 Kilometer Stau und du brauchst ein bisschen mehr als eine halbe Stunde länger. A9, Berlin Richtung Halle-Leipzig. Zwischen Köselitz und Coswig liegen Gegenstände auf der Straße. Die B175 Rochlitz Richtung Döbeln ist zwischen dem Abzweig nach Stöbnig und dem Abzweig nach Neudörfchen gesperrt. Und in Dresden ist auf der Rudolf-Leonhard-Straße in Höhe der Stauffenberg-Allee die Ampel ausgefallen.
3: Blitzer.
0: B87, Torgau Richtung Leipzig, am Abzweig nach Gräfendorf. Auf der B101, Freiberg Richtung Siebenlehn. In Riesa wird geblitzt auf der B169 statt auswärts. Vielen Dank Heike fürs Durchgeben. Und auch in Delitzsch steht noch einer, Richard-Wagner-Straße statt einwärts. Und falls du noch was hast, Stau oder Blitzer, melde dich immer gern. 0800 50 und 5x9 oder schreibst in WhatsApp. Die Nummer dazu findest du easy auf energy.de/sachsen. Dein nächstes Energy Sachsen Verkehrsupdate kommt sofort, wenn's kracht.
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1: Das schmeckt mir natürlich wieder ausgezeichnet, wenn ich allein nur daran denke. Endlich wieder Pizza für dich und dein komplettes Team at Work. 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Heute Linda aus Leipzig. Hi.
2: Hi, danke schön. Ich freue mich voll, meine Kollegen auch.
1: Ach, wie schön. Erzähl mal, meine Liebe. Du arbeitest beim Sächsischen Fußballverband. Was genau heißt das? Was sind deine Aufgaben?
2: Ich bin Assistent zur Geschäftsführung hier beim Sächsischen Fußballverband und ich bin auch die erste Anlaufstelle, wenn es um die Mittagsessensplanung geht. Und ja, wir haben ja eigentlich ein Sport- und Tagungshotel bei uns auf dem Gelände, aber manchmal, da braucht man halt auch ein ungesundes Essen, wie eine Pizza zum Beispiel.
1: Ja, natürlich.
2: Und ja, genau.
1: Okay, und was suchst du sonst so raus, wenn du sagst, die Mittagsplanung geht auf dich?
2: Naja, die Kollegen, die mögen auch gerne mal Chinesisch oder Döner. Also wir haben traditionellen Dönerstag am Donnerstag, aber wir würden natürlich auch mal Pizzatag einlegen.
1: Na logisch, vor allem, wenn man sie hier gewinnt, ne?
2: Ja, genau.
1: Und ansonsten, abgesehen von der Mittagspause, was steht heute so an?
2: Heute ist leider Schlado, das heißt sehr langer Donnerstag bei uns zum Arbeiten. Bis 18 Uhr ist hier bei uns heute offen und mal schauen, ob wir ein bisschen eher Feierabend machen können. Und ansonsten freuen wir uns schon aufs Wochenende. Ich habe nächste Woche endlich Urlaub und ja.
1: Ach, wie toll, wo geht's hin?
2: Wir fliegen nach Malle.
1: Oh,
2: wir
1: wow.
2: Holen noch mal ein bisschen Sonne und genau.
1: Da kannst du ja heute quasi den Schlado und auch deinen Vorurlaubsrunde geben.
2: Genau.
1: Mit der Pizza für genau. Alle.
2: Genau, sozusagen.
1: Ach, herrlich. Dann hoffe ich, dass sich alle freuen und ihr es euch ordentlich schmecken lasst.
2: Das werden wir auf jeden Fall. Dankeschön.
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1: 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Morgen um 10 ist es wieder soweit. Und jetzt der neue Hit von Alex Warren, Emerald Eyes.

0: Du bist at work, hörst die meisten nur nicht, die meiste Musik nonstop. Und genauso geht's ja auch gleich weiter mit dem ganz neuen Hit von Loy und David Puentes, davon noch Summer mit Homewrecker. Bleibt dran!
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0: Endlich wieder Wiesn. Heute startet in Dresden das Pichmännel Oktoberfest. Also wirf dich in Schale, trommel deine Mannschaft zusammen und dann macht ihr euch einen unvergesslichen Wiesnauftakt. Los geht's, 17:30 am Messering 6. Oktoberfest ist nur einmal im Jahr, also lass dir nicht entgehen und schau unbedingt vorbei. Wird gut.
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0: Um 11 ist es.
23: Ich bin Uwe, hallo. Die geplatzten Olympiaträume sorgen in Leipzig für Enttäuschung. Berlin hat sich jetzt offiziell aus dem Rennen zurückgezogen. Das Leipziger Sportforum soll mit dem bereits zugesagten Geld trotzdem ausgebaut werden, hofft der Bundestagsabgeordnete Jens Lehmann.
24: Ich gehe davon aus, dass wir die 60 Millionen vom Land auch gut investieren werden weiterhin und dass auch ohne Olympia Leipzig weiterhin eine Sportstadt ist und auch dieses ganze Projekt weiterhin vorangetrieben wird.
23: Der Bundestag hat sich zum ersten Mal mit der geplanten Reform der Geheimdienste beschäftigt. Bundesnachrichtendienst und Verfassungsschutz sollen deutlich mehr Rechte bekommen und in Zukunft auch aktiv gegen Hacker und Saboteure vorgehen dürfen. Innenminister Dobrindt sagte:
25: Wenn es einen Bombenanschlag gegen Deutschland gibt, wenn der geplant ist, wenn der identifiziert ist, ja, dann muss es doch schlichtweg möglich sein, dass unser Verfassungsschutz als Abwehrdienst auch den Sprengstoff entschärft, austauscht und manipuliert. Das ist Schutz von Land, Bevölkerung und Demokratie, meine Damen und Herren.
23: Die deutsche Wirtschaft wächst deutlich kräftiger als bisher erwartet. Die Forschungsinstitute haben ihre Prognose auf 1,3% angehoben und das trotz anhaltender Krisen wie dem Iran-Krieg. Im Frühjahr hatten die Experten noch mit einem Wachstum von 0,6% gerechnet. Und jetzt die News aus deiner Ecke mit Daniel.
26: Für Dresden und die Lausitz.
27: Im Chemiewerk von Wacker bei Riesa gibt es heute eine Großübung. Rund 100 Einsatzkräfte proben den Ernstfall. Auch die werkseigene Feuerwehr macht mit. Am Nachmittag kann Rauch zu sehen und Lärm zu hören sein. Man muss sich aber keine Sorgen machen, heißt es bei Wacker. Das ist Teil der Übung. Schwimmbäder in Sachsen können sich über Geld vom Bund freuen. Aus der sogenannten Sportmilliarde sollen gut 12,5 Millionen Euro fließen. Colin Mork mit den Einzelheiten.
28: Mit über 5 Millionen Euro geht die größte Summe an die Leipziger Schwimmhalle West, wo vor allem die Technik saniert werden soll. Für den Schwimmbadneubau in Dresden-Klotsche stehen 2,5 Millionen Euro bereit, knapp 2 Millionen für das Freibad Dittersdorf im Erzgebirge. In Gorisch wird das Waldbad Kunnersdorf mit 1 Million Euro saniert. Fast die gleiche Summe geht ans Bad der Sonnenhofschule Auerbach. Auch Königsbrück, Pulsnitz, Frohburg und Amtsberg bekommen Geld.
27: Mit der S-Bahn zwischen Leipzig, Grimma und Döbeln pendeln, das ist bald möglich. Mit dem Fahrplanwechsel wird das Muldental mit neuen Batteriezügen erstmals direkt ins Leipziger S-Bahn-Netz eingebunden. Es geht dann mit der Linie S1 nach Leipzig durch den Citytunnel über den Hauptbahnhof bis zur Miltitzer Allee.
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0: In Torgau und Zwickau hast du ca. 14 Grad, in Görlitz 13. Nice Herbstfit, das ist heute drin, aber mit regenfesten Schuhen. 17 Grad höchstens, viele Wolken und nass.
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0: A4, Dresden Richtung Chemnitz. Zwischen dem Dreieck Nossen und dem Rastplatz am Steinberg Nord blockierten Auto die mittlere Spur. A4, Dresden Richtung Chemnitz. Zwischen dem Dreieck Nossen und Berbersdorf ist immer noch Stau. Ganze 3 Kilometer und du brauchst eine halbe Stunde länger. A9, Berlin Richtung Halle Leipzig. Zwischen Köselitz und Coswig liegen Gegenstände auf der Straße. Und auch Achtung vor
22: Blitzer.
0: Und zwar B87, Torgau Richtung Leipzig am Abzweig nach Gräfendorf. Auf der B101, Freiberg Richtung Siebenlehn wird geblitzt. In Riesa auf der B169 stadtauswärts. In Mokrena auf der B87, Reichsstraße stadtauswärts. Und Franzi hat noch einen durchgegeben, danke dafür. Zwickau, Muldestraße stadteinwärts. Auch hier wird geblitzt. Und falls du noch was gesehen hast, Stau oder noch ein Blitzer, dann melde dich gern 0800 50 und 5x9 oder schick eine WhatsApp rum. Die Nummer dazu checkst du aus auf energy.de/sachsen. dein nächstes. Energy Sachsen Verkehrsupdate kommt sofort, wenn's kracht.
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0: Hello am Donnerstag. Nicht mehr weit bis zur geliebten Mittagspause, bis zu der du dich easy ein ganzes Stückchen reicher machen kannst. So oft du willst, so viel du brauchst. Kohle. 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
0: Wow, wow, wow. Okay, also hier nicht alles auf einmal ausgeben. Schick rüber die Summe. 5 Hits hast du noch Zeit.
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Happy Donnerstag. Elsie, an deinem Vormittag mit dir at work. Und ich habe jetzt den neuen Hit von Loy und David Puentes für dich. Zwei unserer Energy Stars, die beide schon persönlich bei uns waren. In der Energy Sachsen Music Lounge waren sie zu Gast. Und deswegen kann ich mit jedem Recht sagen, that's a match. Loys Lyrics und Stimme, Davids Produktion, das schmeckt. Hier jetzt also bei deiner Nummer 1 für die meisten neuen Hits. Golden Summer.

komm gut durch deinen Vormittag at work. Energy Sachsen pusht dich durch den vorletzten Arbeitstag, zumindest im Normalfall der Woche. Und seit gestern ist ja offiziell Herbstanfang. Das Wetter im Freistaat hat's dir schon verraten. Die Blätter färben sich, die ersten tragen andere Schuhe und Pullis. Ey, also wenn du dem Sommer nachtrauerst, denk immer dran, jetzt kommt auch die Zeit, in der du mehr cozy wirst. Zu Hause Zimtschnecken backen, mit Pumpkin Spice Latte auf der Couch ein Buch lesen oder natürlich streamen. Und dazu flackert eine Duftkerze auf dem Tisch. Toll. Und noch ist es ja auch nicht übertrieben herbstlich. Good Mood wieder da? Dann jetzt doppelt mit dem nächsten Hit. Clock Clock mit Out of the Dark bei Energy Sachsen. 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

0: Du hörst Energy Sachsen mit mir, Elzi. Und gleich geht's hier weiter mit dem ganz neuen Hit von Miley Cyrus. So ein geiler Brecher. Davor aber noch Teddy Swims mit Mr. Know-It-All. Bleib unbedingt dran.
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12: Mal mehr Sonne, mal wieder weniger. Auf jeden Fall bis zu 17 Grad. Schirm ist eine gute Entscheidung und auch die etwas dickere Jacke nicht verkehrt.
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12: A4, Dresden Richtung Chemnitz, zwischen dem Dreieck Nossen und Berbersdorf. Aktuell 4 Kilometer Stau. Du brauchst ca. 20 Minuten länger.
11: Blitzer.
12: Stehen auf der B87, Torgau Richtung Leipzig, am Abzweig nach Gräfendorf. Auf der B101, Freiberg Richtung Siebenlehn. In Dresden wird geblitzt, Terrassenufer in Höhe der Hofkirche. In Mokrena auf der B87, Reichsstraße auswärts. Und in Delitzsch auf der Richard-Wagner-Straße, Stadt einwärts. Hast du noch was gesehen? Noch ein Stau? Vielleicht ein Blitzer? Dann melde dich 0800 50 und 5x9 oder schreib eine WhatsApp. Die Nummer dazu findest du easy auf energy.de/sachsen. Dein nächstes Energy Sachsen Verkehrsupdate kommt sofort, wenn's kracht.
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0: Anfang der Stunde hörst du den Betrag, schickst ihn an die 0351 28 98 9000 per WhatsApp. Und das hat Elisa aus Penig genauso getan. Hi!
4: Hallo!
0: Um wie viel ging's dir nochmal?
4: 250 Euro.
0: Uiuiui, also das ist ja wirklich schon echt ein Batzen Kohle. Was würdest du damit denn machen?
4: Ich würde es sparen, damit ich mir bald mein erstes Auto kaufen kann.
0: Oh, dein erstes Auto?
4: Genau.
3: Warte mal!
0: Hast du gerade frisch deinen Führerschein bekommen?
4: Ich bin noch nicht ganz fertig, aber bald.
0: Okay, ich glaube, da sind 250 Euro schon auf jeden Fall eine kleine Stütze, oder?
4: Ja, auf jeden Fall.
0: Und wenn ich dir jetzt sagen würde, dass du die gewinnst, wie sehr würdest du dich freuen?
4: Ich würde mich extrem sehr freuen.
0: Warte kurz, Cashy und ich müssen uns kurz abstimmen.
3: Von mir aus!
0: Elisa, du kriegst die 250 Euro!
4: Oh mein Gott, danke schön!
3: Mit Vergnügen!
0: Ich hoffe, du bist happy.
4: Ja, ich bin super happy. Oh mein Gott, danke schön!
0: Also das ist wirklich nur mega. Aber nächste Stunde, neuer Betrag. Du kannst auch gewinnen. Schick ihn rum, sobald du ihn hörst. Und werd ein bisschen reicher.
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0: Jetzt der neue Hit von Miley Cyrus, Best Persuades. Let's go.

0: Energy Sachsen läuft bei dir mit LC. Gleich gibt's natürlich noch mehr neue Hits. Was denn auch sonst? Kamrad hat was Neues rausgebracht. Davor hörst du aber noch Harry Styles mit American Girls. Bleib dran.
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0: Mach was aus deinem Donnerstagabend und geh heute ab 18.30 Uhr ins Café Glocke in Dresden. Hier ist nämlich Bingo-Abend, also schnappt deine Friends und zockt ein paar Runden. Vielleicht gewinnst du sogar was. Ansonsten kriegst du vor Ort leckere Drinks und Snacks, was den Abend noch so richtig schön abrundet. Viel Spaß!
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0: Kurz vor 12.
9: Ich bin Uwe, hallo. Berlin zieht die gemeinsame Olympiabewerbung mit Leipzig zurück. Das ist jetzt offiziell. Der Leipziger Bundestagsabgeordnete Jens Lehmann ist enttäuscht. Mit Blick auf Marc Leberg gibt's aber noch ein Fünkchen Hoffnung.
10: Falls Nordrhein-Westfalen den Zuschlag bekommt, werden wir trotzdem Olympische Spiele um oder in Leipzig erleben, nämlich im Kanupark, der dazu mit Nordrhein-Westfalen im Rennen ist, dass Leipzig zumindest kleine Olympiaträume weiterhin träumen darf und auch Olympische Spiele in Leipzig bzw. Marc Leberg erleben wird.
9: Der Bundestag hat sich zum ersten Mal mit der geplanten Reform der Geheimdienste beschäftigt. Bundesnachrichtendienst und Verfassungsschutz sollen mehr Rechte bekommen und künftig auch aktiv gegen Hacker und Saboteure vorgehen dürfen. Der Opposition, insbesondere AfD und Linkspartei, gehen die Maßnahmen zu weit. Die deutsche Wirtschaft wächst deutlich kräftiger als bisher erwartet. Die Forschungsinstitute haben ihre Prognose auf 1,3% angehoben und das trotz anhaltender Krisen wie dem Irankrieg. Im Frühjahr hatten die Experten noch mit einem Wachstum von 0,6% gerechnet. Heute wird es ernst für Jürgen Klopp. Er hat am Abend sein erstes Länderspiel als neuer Bundestrainer. In Amsterdam spielt das DFB-Team in der Nations League gegen die Niederlande. Los geht's, 20.45 Uhr. Und jetzt die News aus deiner Ecke mit Daniel.
1: Für Dresden und die Lausitz.
11: 8 Schwimmbäder in Sachsen bekommen Geld vom Bund. Über ein Förderprogramm sollen 12,5 Millionen Euro fließen. Mehr als 5 Millionen gehen an die Leipziger Schwimmhalle West. Für Dresden-Klotsche stehen 2,5 Millionen bereit. Knapp 1 Million für die Halle der Sonnenhofschule Auerbach. Das Goodyear-Reifenwerk in Riesa hat eine Solaranlage in Betrieb genommen. Sie soll für das Werk rund 450 Megawattstunden Strom pro Jahr erzeugen. Das entspricht dem Verbrauch von etwa 130 Haushalten. Die Produktion von Reifen verbraucht viel Energie. Goodyear will bis 2030 komplett auf Erneuerbare umsteigen. Die neue S-Bahn-Verbindung zwischen Leipzig, Grimma und Döbeln rückt näher. Dafür sind jetzt symbolisch die Schlüssel für 16 neue Batteriezüge übergeben worden. Mehr von André Glatzel.
12: Zum Fahrplanwechsel im Dezember ist es soweit. Dann wird das Muldental mit den neuen Batteriezügen erstmals direkt ins Leipziger S-Bahn-Netz eingebunden. Es geht dann mit der Linie S1 ohne umzusteigen von Döbeln über Grimma nach Leipzig. Hier durch den Citytunnel über den Hauptbahnhof bis zur Miltitzer Allee. Alle neuen S-Bahnen sind hochmodern, sie bieten mehr Platz und auch kostenloses WLAN, Steckdosen und USB-C-Anschlüsse.
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0: In Leipzig und Bautzen hast du 12 Grad, im Plauen gerade auch 12. Die Sonne versucht's heute echt, also wirklich, sie kommt auch immer mal raus, bleibt aber den Großteil des Tages hinter den Wolken, kann immer wieder regnen. Nachmittags je nach Gebiet gewittern und 17 Grad werden es höchstens.
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0: A4, Dresden Richtung Chemnitz. Zwischen dem Dreieck Nossen und Berbersdorf haben wir aktuell 4 Kilometer Stau und du brauchst 20 Minuten länger. Ansonsten nur noch
2: Blitzer.
0: Und zwar auf der B87, Torgau Richtung Leipzig, am Abzweig nach Gräfendorf, B101, Freiberg Richtung Siebenlehn. In Chemnitz hat Chris eingesehen, danke dafür, auf der Oberfrohnaer Straße stadtauswärts und in Dresden am Terrassenufer in der Höhe der Hofkirche. Auch hier steht Blitzer. Hast du noch was gesehen? Noch einen oder vielleicht noch einen Stau? Dann melde dich gern 0800 50 und 5x9 oder schreib eine WhatsApp. Die Nummer dazu checkst du aus auf energy.de/sachsen. Dein nächstes Energy Sachsen Verkehrsupdate kommt sofort, wenn's kracht.
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0: 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Bei uns läuft's andersrum.
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die meisten neuen Hits und die meiste Musik hörst du bei Energy Sachsen, auch am Donnerstag at Work. Da boostest du dich selbst. Naja, also ich helfe auch. Hab jetzt den neuen Hit von Kamrat für dich. Auch er war auf der Wiesn mit seiner Freundin zusammen, schick gemacht in Trachten, so wie sie es ja dort gehört. Und hat natürlich auch andere Stars getroffen. Besonders witzig fand ich einen Slide seines Insta-Posts dazu. Kamrat und HP Baxter von Scooter. Ein Bild für die Götter, wie mein Papa sagen würde. Da frage ich mich, wann Collab? Wäre schon wild. Jetzt aber Kamrat allein mit seinem neuen Hit Love Sober bei Energy Sachsen.

Bei dir läuft Energy Sachsen mit Hits Nonstop und deiner Streaming-Expertin des Vertrauens am Vormittag. Elzi hier und es ist safe nicht an dir vorbeigegangen, dass genau vor einer Woche die neue vierte Staffel der Monster-Reihe auf Netflix rauskam. Also nach Dahmer, den Menendez-Brüdern und Gin steht jetzt endlich mal eine Frau im Fokus. Oder sollte man sagen, leider? Ich meine, sie hat ja gebordet. Naja, jedenfalls ist diese Staffel in 60 Ländern auf Platz 1 der Netflix-Charts gelandet und das ist crazy. Ist schon dolle blutrünstig und nicht umsonst ab 18, aber wenn Horror eh dein Ding ist, sofort rein da. Energy Sachsen, jetzt mit Alex Warren für dich in der Playlist. Das ist Fever Dream. Happy Donnerstag.

0: bei deiner Nummer 1. Energy Sachsen läuft an deinem Mittag. Donnerstag ist es und gleich bekommst du hier in der Playlist den ganz neuen Hit von De Bausa. Davor aber noch Ugel mit Moving to the Sun. Also bleib dran.
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0: Morgens schon Leute mit Mütze auf der Straße sehen. Yep, das ist jetzt wieder Realität. Und die haben auch recht. Frischlich ist es im Freistaat mit bis zu 17 Grad. Wolken, dann Sonne, dann wieder Regen. Sei am besten für alles ready.
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0: A4 Dresden Richtung Chemnitz. Zwischen dem Dreieck Nossen und Berbersdorf. Gerade 4 Kilometer Stau. Du brauchst weiterhin 20 Minuten länger.
2: Blitzer.
0: Auf der B87 Torgau Richtung Leipzig. Am Abzweig nach Gräfendorf. Auf der B101 wird geblitzt. Freiberg Richtung Siebenlehn. In Chemnitz hat Chris den einen gesehen. Auf der Oberfrohnaer Straße statt auswärts. In Riesa hat Heike noch durchgegeben. B169 statt auswärts steht ein Blitzer. Vielen Dank dafür. Und den letzten habe ich noch in Glauchau für dich. Chemnitzer Straße in der 30er-Zone. Hast du noch was gesehen? Stau oder Blitzer? Meld dich 0800 50 und 5x9 oder schreib eine WhatsApp. Die Nummer dazu findest du auf energy.de/sachsen. Dein nächstes Energy Sachsen Verkehrsupdate kommt sofort, wenn's kracht.
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habt einen feinen Donnerstag. Energy Sachsen ballert dir die Hits und auch live kannst du deine Fave-Stars hören. Die Bente Bausa sind ab morgen auf ihrer Europa-Tour. Sie starten in Kopenhagen. Nach Deutschland kommen sie zweimal, leider nicht zu uns in den Freistaat, dafür aber nach Köln und Berlin. Ein paar letzte Ticks sind available oder du drehst einfach jetzt laut auf. Dann ist es auch fast wie live. Fast. Der Bausa mit ihrem neuen Hit Magnetic bei Energy Sachsen. Deine Nummer.

0: Ava Max bei Energy Sachsen mit Kings and Queens. Die meisten Hits und die meiste Musik läuft nonstop für dich, also bleib unbedingt dran.
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0: Cool Beats und heiße Rhythmen erwarten dich heute Abend in Dresden. Bei der Afterwork-Party im Carola-Schlösschen bringen Live-DJs die Tanzfläche zum Beben und du erfrischst dich nebenbei mit geilen Drinks, leckerem Essen und entspannten Vibes. Dein Ticket savest du dir schnell online, dann bist du auch schon 18 Uhr dabei.
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0: Genau um 1.
21: Ich bin Uwe, hallo. Die geplatzten Olympiaträume sorgen in Leipzig für Enttäuschung. Berlin hat sich jetzt offiziell aus dem Rennen zurückgezogen. Das Leipziger Sportforum soll mit dem bereits zugesagten Geld trotzdem ausgebaut werden, hofft der Bundestagsabgeordnete Jens Lehmann.
22: Ich gehe davon aus, dass wir die 60 Millionen vom Land auch gut investieren werden weiterhin und dass auch ohne Olympia Leipzig weiterhin eine Sportstadt ist und auch dieses ganze Projekt weiterhin vorangetrieben wird.
21: Nächster Vorstoß in Sachen Organspende im Bundestag. Die Abgeordneten haben über einen neuen Anlauf zur Widerspruchslösung debattiert. Danach soll in Zukunft jeder zum Organspender werden, der nicht ausdrücklich widerspricht. Ein ähnlicher Vorstoß war vor 6 Jahren gescheitert. Die Stimmung ist schlechter als die Lage. Das sagen führende Experten mit Blick auf die Wirtschaft in Deutschland. Sie verdoppeln ihre Wachstumsprognose für dieses Jahr und gehen von 1,3% aus. Zwei Gründe. Die trotz des Iran-Kriegs robuste Weltwirtschaft und der KI-Boom. Und jetzt die News aus deiner Ecke mit Daniel.
2: Für Dresden und die Lausitz.
23: 8 Schwimmbäder in Sachsen können sich über Geld vom Bund freuen. Aus der sogenannten Sportmilliarde sollen gut 12,5 Millionen Euro fließen. Colin Mock mit den Einzelheiten.
24: Mit über 5 Millionen Euro geht die größte Summe an die Leipziger Schwimmhalle West, wo vor allem die Technik saniert werden soll. Für den Schwimmbadneubau in Dresden-Klotzsche stehen 2,5 Millionen Euro bereit, knapp 2 Millionen für das Freibad Dittersdorf im Erzgebirge. In Gorisch wird das Waldbad Kunnersdorf mit 1 Million Euro saniert. Fast die gleiche Summe geht ans Bad der Sonnenhofschule Auerbach. Auch Königsbrück, Pulsnitz, Frohburg und Amtsberg bekommen Geld.
23: Tödlicher Unfall auf der B170 bei Rabenau. Dabei ist ein 77-jähriger Autofahrer ums Leben gekommen. Ihm war hinter einer Bergkuppe auf seiner Spur ein anderes Auto entgegengekommen. Sie stießen frontal zusammen. Der Fahrer des anderen Autos und die Beifahrerin des 77-Jährigen wurden schwer verletzt. Die Dresdner Verkehrsbetriebe müssen eine Weiche in Klotzsche reparieren. Deshalb wird am Wochenende die Königsbrücker Landstraße im Bereich der Haltestelle Karl-Marx-Straße für Autos gesperrt. Die Straßenbahnlinie 7 fährt verkürzt. Zwischen Infinien Süd und Weixdorf sind dann Busse unterwegs.
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0: In Weißwasser gerade 16 Grad, in Zittau und Zwickau 15. Heute hängen viele Wolken am Himmel. Wenig Sonne, aber wenigstens überhaupt was. Und es regnet immer wieder, gerade auch zum Beispiel rund um Leipzig. Am Nachmittag können auch einige Regionen Gewitter abbekommen und bis 17 Grad geht's hoch.
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0: A4, Dresden Richtung Chemnitz. Zwischen dem Dreieck Nossen und Berbersdorf gerade 4 Kilometer Stau und du brauchst 20 Minuten länger. A14, Leipzig Richtung Nossen. Zwischen Grimma und Mutschen hat's gekracht. Hier liegen auch immer noch Leitplanken auf der Straße. Und in Zittau ist die Tongasse zwischen Eisenbahnstraße und Dresdner Straße in beiden Richtungen gesperrt.
20: Blitzer.
0: Auf der B87, Torgau Richtung Leipzig, am Abzweig nach Gräfendorf. Auf der B101 wird geblitzt, Freiberg Richtung Siebenlehn. In Glauchau steht ein Blitzer auf der Chemnitzer Straße in der 30er-Zone. In Chemnitz auf der Oberfrohnaher Straße statt auswärts. Und auf der Erfenschlager Straße statt einwärts. Hast du noch was gesehen? Stau oder Blitzer? Meld dich 0800 50 und 5x9 oder schreib eine WhatsApp. Die Nummer dazu checkst du aus auf energy.de/sachsen. Dein nächstes Energy Sachsen Verkehrsupdate kommt sofort, wenn's kracht.
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0: Schon wieder kurz nach 1. Mittlerweile hast du bestimmt das Mittagessen verdaut. Aber hier gibt's jetzt Nachschlag. Der Energy Sachsen Cash Dealer hat zu viel Geld. Also gib dir was davon ab. Na, mein Bester, wie sieht's aus?
4: Ich schenk dir 250 Euro und 1 Cent. 250, 1.
0: So viel gibt's. Na, aber vielen Dank. Du schickst diesen Betrag jetzt per WhatsApp an uns. 0351 28 98 9000.
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Es wird wieder released. Energy Sachsen ist nicht umsonst in der Nummer 1 für die meisten neuen Hits. Wenn jede Woche in der Nacht von Donnerstag auf Freitag neue Banger droppen, spielen wir sie dir zuerst. Morgen bei Knallwach, 7.40 Uhr, deine Energy Sachsen Hitpremiere von keiner geringeren als Taylor Swift. Die Swifties sind am Ausrasten, denn bei dem einen bleibt's nicht. Sie bringt 4 neue Hits raus, das Ganze unter dem Namen Encore, also Zugabe. Und den ersten checkst du morgen früh hier aus. Mega sponti und nur geil. Schalt ein und gönn dir auch jetzt einen neuen Hit. Christos and Randy mit Good Old.

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Kann es nur Energy Sachsen sein? Und ja, so ist es. Hab jetzt den Banger von Tame Impala und Jenny für dich in der Playlist. Dracula. Und da fällt mir ein, dass du safe dranbleiben solltest. Nando hat heute Nachmittag ein neues Next Level für dich. Also einen hotten Game-Tipp. Und auch der hat was mit Vampiren zu tun. Jetzt in Hitform. Dracula bei Energy Sachsen. Hit Music Only für dich.

0: 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Happy Donnerstag!
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0: Gleich gönnst du dir hier noch mehr Hits. Der ganz neue von Summer, davor Kygo und Khalid mit Save My Love. Also bleib dran bei Energy Sachsen.
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0: Graue Wolken, die immer mal wieder was verlieren. Das ist das Motto des Tages. Hab also safe einen Regenschirm dabei. Bisschen Sonne kommt auch rum, aber nur bis 17 Grad maximal.
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0: A4 Dresden Richtung Chemnitz. Zwischen dem Dreieck Nossen und Berbersdorf 4 Kilometer Stau gerade. Du brauchst 20 Minuten länger. Und in Zittau ist die Tongasse zwischen Eisenbahnstraße und Dresdner Straße in beiden Richtungen gesperrt.
1: Blitzer.
0: B87, Torgau Richtung Leipzig, am Abzweig nach Grevendorf. Auf der B101 wird geblitzt, Freiberg Richtung Siebenlehen. In Delitzsch auf der Richard-Wagner-Straße stadteinwärts. In Chemnitz auf der Erfenschlager-Straße stadteinwärts. Und in Dresden am Terrassenufer in Höhe der Hofkirche steht noch Blitzer. Hast du noch was gesehen? Stau oder Blitzer? Meldest du dich 0800 50 und 5 mal die 9 oder schreib eine WhatsApp. Die Nummer dazu findest du easy auf energy.de/Sachsen. Dein nächstes Energy Sachsen Verkehrsupdate kommt sofort, wenn's kracht.
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Du bist at work. Energy Sachsen läuft und ich habe eine super Antwort für dich, wenn dich das nächste Mal jemand nach deinem Traumjob fragt. Ich würde niemals davon träumen, überhaupt einen Job zu haben. Und dann drehst du am besten ganz laut den neuen Hit von Cat's Eye auf. Das ist Animal. Happy Donnerstag!

Mit den meisten neuen Hits und der meisten Musik startest du in deinen Nachmittag. Nano übernimmt und spielt dir gleich den ganz neuen Hit von DJ Goya. Davor aber noch Teddy Swims mit Mr. Know-It-All. Also, happy Donnerstag. Dranbleiben.

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12: Gleich 14 Uhr.
14: Ich bin Silas, hallo. Die gemeinsamen Olympiapläne mit Berlin sind vom Tisch. Nun macht sich Sachsen fürs Konzept aus NRW stark. Denn der Kanuslalom soll auch da am Markkleeberger See stattfinden. Der Kanupark gehört zu den besten Wildwasseranlagen Europas, betont Ministerpräsident Kretschmer. Auch Leipzigs Oberbürgermeister Jung blickt nach vorn.
15: Das ist traurig. Hier wird engagiert gearbeitet und hier ist mit allen Mitteln gekämpft worden. Aber unterm Strich ist es richtig so. Und jetzt geht es darum, wir müssen die Olympischen Spiele nach Deutschland holen. Ich drücke wirklich Köln die Daumen. Ja, wir könnten vielleicht die Kanu-Strecke in Markkleeberg dann doch noch ein wenig olympiaschnuppernd dabei sein.
14: Die Stimmung ist schlechter als die Lage. Das sagen führende Experten mit Blick auf die Wirtschaft in Deutschland. Sie verdoppeln ihre Wachstumsprognose für dieses Jahr und gehen von 1,3% aus. Zwei Gründe: die trotz des Iran-Kriegs robuste Weltwirtschaft und der KI-Boom. Darauf hat Fußball-Deutschland gewartet. Jürgen Klopp feiert heute seine Premiere als neuer Bundestrainer. Im Nations-League-Spiel gegen die Niederlande steht er erstmals an der Seitenlinie. In dieser XXL-Länderspielpause gibt es außerdem noch zwei Partien gegen Griechenland und eine gegen Serbien. Und jetzt die News aus deiner Ecke mit Daniel.
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16: Die Dresdner Polizei ermittelt wegen einer Unfallflucht und sucht nun Zeugen. Es geht um gestern Vormittag. Da hat ein mit einem Bagger beladener LKW die Oberleitung der Straßenbahn auf dem Bischofsweg runtergerissen, beim Abbiegen auf den Dammweg. Der LKW-Fahrer hielt nicht an, sondern fuhr weiter. Knapp 160 historische Fahrzeuge düsen ab morgen früh gemeinsam quer durch Sachsen. In Dresden startet die Oldtimer Rallye Äpfelrenz. André Glatzel berichtet.
3: Ziel der Tour ist der Dom St. Marien in Zwickau. Auf dem Weg dahin fahren die Oldtimer durchs Muldental, das Vogtland und das Erzgebirge. Am ersten Rallye-Tag macht der Tross unter anderem in Oschatz, Kolditz und Glauchau Halt. Die zweite Etappe am Samstag führt durch einen Teil von Südwestsachsen. Ein Stopp ist dann zum Beispiel der Altmarkt in Plauen. An jeder Station können Oldtimer-Fans die Autos übrigens auch aus der Nähe bewundern.
16: Auf Burg Mildenstein in Leisnig gibt's künftig ein besonderes Angebot. Besucher können ein altes Skelett selbst untersuchen. Sie übernehmen also die Rolle von Forschern und Historikern und bestimmen beispielsweise Alter, Geschlecht und Größe. Es gibt auch eine digitale Gesichtsrekonstruktion.
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12: 15 Grad bei dir in Leipzig, 14 Grad in Dresden und Chemnitz. Bis zum Abend heute Sonne und Wolken im Mix. Immer wieder kann es regnen in Sachsen und dazu ist es noch windig. Morgen am Freitag dann Sonne und Wolken auch wieder im Mix. Dazu aber auch immer wieder Sprühregen bei maximal 18 Grad.
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12: Kurz nach 2, die A14 Leipzig Richtung Halle. Auf Höhe des Schkeuditzer Kreuzes. Achtung, da liegen Gegenstände rum. Auf der Straße, bleibt da bitte besonders vorsichtig.
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12: Stehen auf der B101 Freiberg Richtung Siebenlehn. In Glauchau auf der Chemnitzer Straße, da sind 30 erlaubt. In Delitzsch wird geblitzt auf der Richard-Wagner-Straße stadteinwärts. Zweimal in Chemnitz, einmal auf der Erfenschlager Straße stadteinwärts und auf der Oberfrohnaer Straße stadtauswärts. Und hier haben wir noch einen reinbekommen.
18: Hallo Energy Sachsen, in Dresden wird beim Terrassenufer in Höhe der Hofkirche geblitzt.
12: Weißt du Bescheid? Dank Sandra. Danke Sandra fürs Rüberschicken. Wenn du noch was gesehen hast, einen Stau oder einen Blitzer, melde dich unter der 0850 5x9 oder schick einfach auch eine WhatsApp bzw. Sprachnachricht rüber. Das geht auch, die Nummer dazu. Die findest du auf energy.de/sachsen. Dein nächstes Energy Sachsen Verkehrsupdate. Das kommt dann sofort wieder, wenn es kracht.
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12: Na, happy Nachmittag dir zum Vize-Freitag. Da catchst du dir natürlich nochmal dick Kohle, weil der Energy Sachsen Cash Dealer, der ist besonders spendabel heute und sitzt hier auf einem dicken Schein.
19: Ich hab da was für dich.
12: Ja, der hat schon Schiss, der will den nicht richtig loslassen hier. Den muss sich jemand schnappen jetzt. Einfach auf den Betrag hören, jede Stunde und dann schickst du den rüber. Das, was du da gehört hast, per WhatsApp an die 0351 28 98 9000. So, Cash Dealer, sag nochmal, wie viel Batzen hast du da in der Hand?
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12: Meine Güte, das sind ordentliche Scheine. Da kannst du ja mal die ganzen Friends irgendwie, kannst einen Kneipenabend organisieren und durch 5 Bars ziehen. So viel Geld ist das. Schick rüber den Betrag, wenn du den haben willst. 5 Hits, hast du Zeit. Geht los jetzt mit Teddy Swims, Mr. Know It All. Schönen Nachmittag.

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1: Energy Sachsen Sand. Schön viel zu Freitag dir. Komm gut weiter Richtung vorletzten Feierabend der Woche. Jetzt geht's ganz schnell mit Nico Santos. Der Nico Santos, der redet auch mal ein bisschen über seine Familie. Das neue Album kommt ja raus am 30. Oktober von ihm. Und da hat er jetzt verraten, dass da ein Song drauf ist, den er für seinen Sohn geschrieben hat. Und sein 2 Jahre alter Bübele, der kann ihn schon mitsingen. Und da ist er ganz stolz drauf, fand ich ganz sweet. Und natürlich sind auch auf dem neuen Album diese ganzen anderen Good Vibes Songs drauf, die er sonst auch so raushaut. Sein neuester ist Why Don't You Stay. Den mag ich auch sehr. So ein klassischer Nico Santos, ich mache jetzt nochmal das Fenster auf und atme frische Luft und danach geht's mir wieder richtig gut, Song ist das. Why Don't You Stay, den neuesten von Nico Santos, hau ich dir jetzt rein. Auf dem Weg in Feierabend kriegst du hier bei Energy Sachsen die meisten neuen Hits. Schönen Montag, wollte ich sagen. Aber

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Martin Garrix und Ed Sheeran hier bei Energy Sachsen. Die meisten und Hits, die meiste Musik kriegst du hier auf dem Vize-Freitag. Natürlich, da bin ich doch da, da bin ich bei dir. Und jetzt wird mal ein bisschen die Hüfte geshakt. Meet Chico ist nämlich ein Hit von DJ Goja und der geht nochmal richtig durch die Decke. Zum einen, weil Mr. Derulo himself, Jason Derulo, hat den gepusht und zum anderen kannst du zudem sehr gut viben. Da gehen die Boys und Girls auf TikTok loco und hauen einen Tanztrend, eine Choreo nach der anderen raus. Und deswegen ist er wieder am Start. Meet Chico, hier jetzt für dich bei Energy Sachsen. 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

0: Hast du ordentlich Hüfte geshakt? Ich auf jeden Fall. Michiko hast du gehört, hier bei Energy Sachsen und noch mehr nice Hits. Da kannst du auch mal die Hüfte shaken, weiterhin zu zum Beispiel von, also zu Golden Summers, der neueste Hit von Loy und David Puentes. Den kriegst du gleich und davor hörst du noch Bebe Rexha und Faithless mit New Religion. Bleib dran!
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15: Ja, es ist der klassische Herbst draußen. Bis zu 14 Grad hast du aktuell im Freistaat. Dann hast du Sonne und Wolken immer wieder im Wechsel und dazu immer wieder auch ein bisschen Regen. Und es ist windig draußen. Morgen dann auf dem Freitag auch wieder Sonne und Wolken im Mix. Dazu immer wieder Sprühregen bei maximal 18 Grad.
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15: Um 14.31 Uhr. Die Straßen sind anscheinend erstmal frei. Da habe ich nichts zu vermelden. Aber hier, Moment.
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15: Da war der Blitzerknopf. Da habe ich ganz viele für dich. Einmal auf der B101 Freiberg Richtung Siebenlehn. Da steht schon mal inner. Dann geht's weiter in Riesa. Auf der B169 wird geblitzt statt auswärts. In Glauchau auf der Chemnitzer Straße. Da sind 30 erlaubt. In Delitzsch auf der Richard-Wagner Straße statt einwärts. In Chemnitz auf der Erfenschlager Straße statt einwärts. Und nochmal auf der Oberfrohnaer Straße statt auswärts. Den hat uns Chris geschickt, danke dafür. Und der letzte steht in Dresden am Terrassenufer, direkt auf Höhe der Dorfkirche. Also, da aufpassen, lass dich nicht erwischen. Und wenn du sonst noch was gespottet hast, einen Stau oder einen Blitzer, melde dich unter der 0850 5x die 9 oder schick einfach eine WhatsApp rüber. Sprachnachricht geht auch. Nummer dazu findest du auf energy.de/sachsen. Ansonsten komm weiter gut durch. Dein nächstes Energy Sachsen Verkehrsupdate, das kommt dann sofort wieder, wenn's kracht.
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0: Das ist Energy Sachsen. Hit Music Only. Damit geht's ganz easy Richtung Feierabend hier auf dem Donnerstag. Und es gibt viele Sachen, die einen stressen können. Mich zum Beispiel, die Arbeit, das Finanzamt, der Zahnarzt. Ne? Der sagt auch immer hier, jeden Tag bitte Zahnseide benutzen. Wer hat da Zeit für und Bock? Aber eine Sache, die finde ich richtig fast noch unangenehmer. Wenn ich mit einem riesen Pfandbeutel im Supermarkt stehe, natürlich ist der riesig, weil wer bringt denn jeden Tag Pfand weg? Niemand. Deswegen großer Beutel und dann jede Flasche einzeln da in den Automaten stecken, während hinter einem dann irgendwie drei Leute stehen mit auch fetten Beuteln und schon irgendwie mit den Hufen scharren, weil die genervt sind, dass jetzt vor denen einer ist, der auch einen großen Beutel dabei hat. Das finde ich immer richtig schlimm. Aber in Grimmitschau ist das hier bald vorbei im Freistaat. Da gibt es den Stress bald nicht mehr. Da öffnet nämlich ein neuer Supermarkt und die haben jetzt, habe ich gesehen, einen richtigen Highspeed-Automaten. Da kippst du einfach deine ollen Flaschen und Pfand, vier Plastikflaschen rein und zack, sortiert er sich das zusammen und spuckt dann den Pfandbon aus. Und da muss ich sagen, das ist die Zukunft. In so einer Stadt wollen wir doch leben, wo das einfach automatisch passiert und man nicht jedes Ding da einzeln rinstopfen muss. In Dresden soll es das auch schon geben, habe ich gesehen in den Kommentaren. Ich habe so einen Teil leider noch nie gesehen, deswegen Petition, ganz Sachsen braucht diese Speed-Pfandautomaten, würde ich unterschreiben. So, und jetzt kommt chillig weiter Richtung Feierabend. Ich hoffe, du hast deinen Pfand schon weggebracht.
1: Und Judith, euch

Happy Vize-Freitag dir mit Energy Sachsen und Hit Music Only. Nur noch heute und morgen noch mal ganz kurz und dann geht's rein ins Wochenende. Das ist doch schon mal eine gute Nachricht. Und die zweite gute Nachricht, die ich für dich habe, kriegst einen neuen Hit jetzt. Golden Summer, das ist der neueste Hit von Loi und dem David Puentes. Und der Bünti, der ist ja auch immer sehr aktiv auf Insta. Ich habe vorhin mal reingeguckt, was macht der eigentlich gerade so? Ja, der ist da gerade irgendwie in Italien unterwegs mit dem Orient Express, mit dem Luxuszug, hat sich da schön gegönnt und lässt sich da so 5-Gänge-Sterne-Menü kredenzen und dann wird Herr Shampoos da geballert und dann schläft man da in so einer Art Hotel-Suite, aber eigentlich ist es ein Zug, aber man hat trotzdem ein riesiges Bett. Es sieht sehr luxuriös aus. Der genießt das Leben und uns lässt daran teilhaben. Nicht nur auf Insta, sondern auch immer mit den Good Vibes Hit, die er immer so raushaut. Unser neuester mit Loi zusammen, der ist richtig gepoppt. Golden Summer kriegst du jetzt hier rein bei Energy Sachsen, damit du auch ein bisschen gute, luxuriöse Vibes hier bekommst. Ne? Hier läuft da. Das ist Hit Music Only. Geil.

0: Purple Disco Machine hier straight out of Dresden, oder was? Hast du gehört? Bei Energy Sachsen und noch mehr Hit Music Only baller ich dir rein hier, bis du Feierabend hast. Das machen wir, kriegen wir zusammen hin. Miley Cyrus kriegst du nämlich gleich, die hat einen neuen Hit draußen, Bass Puss Rates, neue Era ist angesagt, ich mag den sehr. Freu dich drauf und dafür hörst du noch Beautiful Life von Fastboy und der Cash Dealer ist auch gleich wieder da. Bleib dran!
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17: Mach was aus deinem Donnerstagabend und geh heute ab 18.30 Uhr ins Café Glocke in Dresden. Hier ist nämlich Bingo-Abend. Also schnapp dir deine Friends und zockt ein paar Runden. Vielleicht gewinnst du sogar was. Ansonsten kriegst du vor Ort auch leckere Drinks und Snacks, was den Abend nochmal so richtig schön abrundet.
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19: Gleich 15 Uhr.
20: Ich bin Silas. Hallo. Die gemeinsame Olympiabewerbung von Leipzig und Berlin ist aus dem Rennen. Der Freistaat macht sich jetzt für Olympische Spiele in der Rhein-Ruhr-Region stark. Auch da wäre Sachsen mit im Boot, Benno Hille.
21: Ja, der Wettbewerb im Kanuslalom soll auch in diesem Konzept am Markkleeberger See stattfinden. Der Kanupark gehört zu den besten Wildwasseranlagen Europas, betont Ministerpräsident Kretschmer. Somit könnte sich Sachsen trotz der gescheiterten Berlin-Bewerbung auf Olympia-Flair freuen. Am Samstag wird der DOSB entscheiden, wer für Deutschland ins Rennen geht. Bisher führt die Bewerbung aus München das Ranking an.
20: Der Bundestag hat sich heute unter anderem mit dem Thema Organspende beschäftigt. In Zukunft soll jeder zum Spender werden, der nicht ausdrücklich widerspricht. Ein ähnlicher Antrag war vor 6 Jahren gescheitert. Für dieses Mal sind die Initiatoren aus mehreren Fraktionen aber optimistisch. Heute wird's ernst für Jürgen Klopp. Er hat am Abend sein erstes Länderspiel als neuer Bundestrainer. In Amsterdam spielt das DFB-Team in der Nations League gegen die Niederlande. Los geht's um 20.45 Uhr. Und jetzt die News aus deiner Ecke mit Daniel.
1: Für Dresden und die Lausitz.
4: 8 Schwimmbäder in Sachsen können sich über Geld vom Bund freuen. Aus der sogenannten Sportmilliarde sollen gut 12,5 Millionen Euro fließen. Colin Mock mit den Einzelheiten.
14: Mit über 5 Millionen Euro geht die größte Summe an die Leipziger Schwimmhalle West, wo vor allem die Technik saniert werden soll. Für den Schwimmbadneubau in Dresden-Klotzsche stehen 2,5 Millionen Euro bereit, knapp 2 Millionen für das Freibad Dittersdorf im Erzgebirge. In Gorisch wird das Waldbad Kunnersdorf mit 1 Million Euro saniert. Fast die gleiche Summe geht ans Bad der Sonnenhofschule Auerbach. Auch Königsbrück, Pulsnitz, Frohburg und Amtsberg bekommen Geld.
4: Tödlicher Unfall auf der B170 bei Rabenau. Dabei ist ein 77-jähriger Autofahrer ums Leben gekommen. Ihm war hinter einer Bergkuppe auf seiner Spur ein anderes Auto entgegengekommen. Sie stießen frontal zusammen. Der Fahrer des anderen Autos und die Beifahrerin des 77-Jährigen wurden schwer verletzt. Die Dresdner Verkehrsbetriebe müssen eine Weiche in Klotzsche reparieren. Deshalb wird am Wochenende die Königsbrücker Landstraße im Bereich der Haltestelle Karl-Marx-Straße für Autos gesperrt. Die Straßenbahnlinie 7 fährt verkürzt. Zwischen Infineon Süd und Weixdorf sind dann Busse unterwegs.
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17: Also je nachdem, wo du jetzt rausguckst, es kann entweder regnen oder die Sonne kann scheinen oder es sind ganz viele Wolken am Himmel. Das Ganze gibt es nämlich immer wieder abwechselnd heute und dazu ist es auch noch windig bei Temperaturen bis zu 15 Grad und morgen ähnliches Spiel. Sonne und Wolken im Mix am Freitag, dazu immer wieder ein bisschen Sprühregen, Nieselregen, aber nicht so viel wie heute angeblich. Und maximal 18 Grad sollen es morgen werden. Kleiner Blick schon mal aufs Wochenende. Da soll noch mal mehr die Sonne scheinen. Das vielleicht mal so noch als Info, als positive Info.
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17: Um kurz nach 3. Achtung, auf der A4 Dresden Richtung Chemnitz zwischen Siebenlehn und Berbersdorf liegt ein fetter Holzklotz auf der Straße. Bleibt da bitte vorsichtig. Weiter geht's auf der A9 Halle-Leipzig Richtung Berlin. Da ist zwischen Dessau Süd und Dessau Ost die rechte Spur gesperrt aktuell. Da laufen Bergungsarbeiten. Die A17 Prag Richtung Dresden in der Ausfahrt Baretal ist Öl ausgelaufen. Liegt da auf der Straße rum. Auch da bitte ein bisschen vorsichtig bleiben.
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17: Stehen auf der B101 Freiberg Richtung Siebenlehn, auf der B186 Dölzig Richtung Zwenkau-Löbschütz zwischen Rehbach und der Autobahnauffahrt Leipzig Südwest. Danke an den Christian fürs Rüberschicken. In Riesa steht ein Blitzer auf der B169 statt auswärts, 2 Stück in Chemnitz, einer auf der Erfenschlager Straße statt einwärts und auf der Oberfrohner Straße statt auswärts. Und der letzte schimmelt da immer noch in Dresden rum am Terrassenufer auf Höhe der Dorfkirche. Ja, lass dich nicht erwischen, ne? Falls du noch was gesehen hast, einen Stau oder einen Blitzer, dann melde dich unter der 0850 5x9 oder schick auch einfach eine WhatsApp rüber. Die Nummer dazu, die findest du auf energy.de/sachsen. Dein nächstes Energy Sachsen Verkehrsupdate, das kommt dann sofort wieder, wenn's kracht.
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17: Hallihallo, da ist ja auch schon der Donnerstag, ne? Du bist mittendrin im Nachmittag, das Gröbste hast du ja schon mal geschafft. Dann wird es Zeit langsam mal für einen Feierabend. Bis dahin bin ich auf jeden Fall am Start für dich und du sagst dir natürlich hier auch noch Cash ein. Der Energy Sachsen Cash Dealer, der macht's möglich.
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17: Ja, der sitzt ja immer noch auf dem fetten Stein. Schein, meine ich. Jede Stunde droppt der Cash Dealer einen Betrag und den hörst du und schickst uns den als WhatsApp rüber an die 0351 28 98 9000. Und der ist hier wirklich die dicke Scheine am Bunkern. Immer noch nicht losgeworden, sag mal. Wie viel ist es denn das jetzt nochmal hier?
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17: Ja, das ist immer noch ein dicker Batzen, ne? Ist eine halbe Switch, 2 Konsole oder jede Menge Games, die du dir davon kaufen kannst. Sind ja eine Menge rausgekommen, heute schon wieder 2 Top-Games. Gönn dir davon was Schönes. Vielleicht auch neue Kopfhörer, falls deine alten schon auseinanderfallen. Dann kannst du den Cash-Dealer-Betrag noch besser hören. Schick rüber, was du gerade gehört hast. 0351 28 98 9000. 5 Hits hast du Zeit. Und jetzt geht's los mit Fastboy. Beautiful Life. Schönen Donnerstag.
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Energy Sachsen sagen, komm chillig weiter Richtung Feierabend mit Hit Music Only und jetzt mit Miley. Sie hat ihr neues Album rausgehauen und das auch jetzt offiziell nur noch unter Miley, den Nachnamen Cyrus, den hat sie jetzt streichen lassen aus ihrem Künstlernamen. Es ist nur noch Miley, das heißt die neue Era, die geht jetzt los. Neuer Hit ist draußen, ich mag ihn sehr. Bass Persuades ist ihr neuester. Kriegst jetzt hier bei Energy Sachsen die meisten neuen Hits und die

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0: Energy Sachsen hier, happy Nachmittag hier mit Hit Music Only. Ey, nee, ne? Netflix hat die Preise erhöht. Mal wieder. Und das war für mich jetzt auch mal ein Grund zu sagen, nee, ich lasse das jetzt Abo einfach mal auslaufen. Ich habe keinen Bock mehr, Standardpreis und dann Werbung, übelst viel reingeballert. Nee, keine Lust mehr. Und jetzt hat Netflix aber einen übelsten Banger angekündigt. Gestern kam der Trailer raus. Ray Gunn heißt der Film.
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0: Ja, klingt wie ein düsterer Thriller so ein bisschen, ne? Ist aber ein Animationsfilm und es geht um den Privatdetektiven Raymond Gunn. Der muss einen Mordfall in der Zukunftsstadt Metropia lösen. Und warum ist das jetzt so besonders? Erstens, das ist ein Sci-Fi-Neo-Noir-Thriller als Animationsfilm, der gemacht ist für ältere Teenager und auch Erwachsene. Das finde ich schon mal nice. Und zweitens ist der Regisseur einfach Brad Bird. Und Brad Bird hat Filme gemacht wie die Pixar-Knaller Ratatouille und The Incredibles 1 und 2. Das heißt, der weiß, was er tut. Und der hat jetzt mit Netflix zusammengearbeitet und einem Animationsstudio, um eben auch mal einen düsteren Animationsfilm rauszubringen. Und da bin ich ja richtig heiß drauf. Kommt Anfang Dezember in die Kinos das Ding und ein paar Wochen später startet der dann auch schon auf Netflix. Gönn dir mal den Trailer zu Ray Gunn nach Feierabend. Ist wirklich nice. Ich glaube, für den würde ich das Abo nochmal neu starten, ey. Und dann kommt ja auch noch die Cyberpunk-Serie Staffel 2. Kommt ja auch noch demnächst raus. Mein Gott, naja. Komm du jetzt erstmal weiter entspannt rein in deinen Feierabend. Ugel jetzt am Start hier für dich bei Energy Sachsen. Hit Music Only.

0: Moving to the Sun. Hier bei Energy Sachsen gleich 15.30 Uhr. Schönen Nachmittag dir.
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0: Und dein Nachmittag, den pimpen wir hier noch ein bisschen. Das Energy Sachsen, noch mehr Hit Music Only, kriegst du rein. Gleich den neuesten Hit von Kamrad, Love Sober. Und davor hörst du noch Tampa City mit Self-Aware. Bleib dran!
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0: Bei dem Wetter ist mal ordentlich abgehen zwischendurch auf jeden Fall erlaubt. Bis zu 15 Grad hast du aktuell im Freistaat, dazu Sonne und Wolken im Mix. Immer wieder Regen mit dazwischen und draußen ist es auch noch ein bisschen windig. Morgen ist es ähnlich, Sonne und Wolken im Mix, dazu immer wieder ein bisschen Regen, Sprühregen, Nieselregen bei maximal 18 Grad. Also es wird ein Ticken wärmer morgen.
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0: Um 15.30 Uhr, die A4, Dresden Richtung Chemnitz, zwischen Siebenlehn und Berbersdorf. Achtung, da liegt ein Holzklotz auf der Straße, bleibt da bitte vorsichtig. Auch auf der A9, Halle-Leipzig Richtung Berlin, da ist zwischen Dessau-Süd und Dessau-Ost die rechte Spur gesperrt, da laufen Bergungsarbeiten. Die A14, Halle Richtung Leipzig, zwischen Gröbers und dem Schkeuditzer Kreuz, Achtung, da hat's geknallt, da liegt auch noch irgendwie Zeug rum vom Auto, auch da bitte vorsichtig bleiben. Die A17, Prag Richtung Dresden, in der Ausfahrt Baretal ist Öl ausgelaufen. Und die A72, Plauen Richtung Hof, zwischen dem Dreieck Hochfranken und Hof Töpen. Da hat sich ein Spanngurt auf die Straße verirrt. Auch da vorsichtig bleiben.
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0: Stehen auf der B186, Dölzig Richtung Zwenkau-Löbschütz, zwischen Rehbach und der Autobahnauffahrt Leipzig-Südwest. Dann in Riesa auf der B169, Stadt auswärts, zwei Stück immer noch in Chemnitz. Einen auf der Erfenschlager Straße statt einwärts und einer auf der Oberfrohnaer Straße statt auswärts. Der letzte, der wartet in Dresden am Terrassenufer auf Höhe der Hofkirche. Das ist es. Hast du noch was gesehen? Ein Stau oder ein Blitzer? Meld dich unter der 0800 50 5 mal die 9 oder einfach eine WhatsApp rüberschicken. Nummer dazu findest du auf energy.de/Sachsen. Dein nächstes Energy Sachsen Verkehrsupdate. Das kommt dann sofort wieder, wenn es kracht.
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0: Lola Young, hier bei Energy Sachsen. Die meisten und Hits, die meisten Musik kriegst du hier. Und der Hitstream, der ist scharf geschaltet für dich.
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0: Genau. Welche Hits gehen denn gerade wo auf der Welt richtig ab? Das check ich aus für dich jeden Tag im Energy Sachsen Hitstream. Heute mit Young Lean. Der Rapper aus Schweden ist krass in der Cloud-Rap- und Emo-Rap-Szene am Start. Ist da eine richtige Koryphäe. Hat dieses Jahr einige krasse Songs gezündet, darunter auch Storm 2. Und zu Storm 2 ging das Musikvideo richtig ab. Da steht er nämlich in so einer Menschenmenge. So 50 Internatsschüler sind das, glaube ich, oder so Schülerinnen und Schüler mit so Uniform. Und der stellt sich dann da rein und um ihn herum fangen dann alle an, krass synchron zu tanzen. Das ist wirklich crazy. Einfach ein Piece of Art. Deswegen ging das Ding durch die Decke. Und dazu gibt's jetzt nochmal einen neuen KI-Trend, der aufgekommen ist auf TikTok. Da lassen Leute nämlich ihre persönlichen Choreos von der KI erstellen. Steht dann irgendwie, keine Ahnung, so ein Kapitän zwischen irgendwelchen Matrosen oder ja, gibt's ganz die wildesten Sachen gibt's da. Und deswegen geht Storm 2 gerade wieder durch die Decke bei Shazam. Leute fragen sich, was ist das für ein geiler Song? Und dadurch ist Storm 2 in den Top 200 Songs bei Shazam gerade gelandet. Global, also weltweit. Und es ist auch musikalisch einfach ein krasser Hit. Deswegen, hier jetzt für dich Storm 2 von Young Lean bei Energy Sachsen.
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Energy Sachsen ist an. Nicht mehr lange, dann ist Feierabend. Bis dahin bin ich am Start für dich mit Hit Music Only. Eine Frage, die du dir vielleicht auch mal gestellt hast. Werden wir von KI jetzt alle umgebracht oder wie ist es? Also so schlimm ist es noch nicht, aber du hast die Meldung vielleicht mitbekommen, ne? Mehrere Chefs großer KI-Firmen warnen vor ihren eigenen Modellen. Es ging jetzt mehrmals auch durch große Medien und ich habe da jetzt in einem Podcast reingehört. Der dröselt das nochmal sehr gut auf, finde ich. Weil mir geht's so, ich höre das und bin so, hä, scheiße, sind wir jetzt alle irgendwie am Arsch? Oder auch nicht? Und I'm Sorry Dave, so heißt der Podcast, die beschreiben, also die gehen nochmal darauf ein, die dröseln das auf, die sagen, wer hat jetzt was gesagt, welche Szenarien könnten uns wirklich erwarten, ist wirklich sehr gut aufbereitet, kann ich dir wirklich sehr empfehlen, falls du da wie ich überhaupt gerade nicht durchsteigst und irgendwie mal Bescheid wissen willst. I'm Sorry Dave gibt's überall da, wo es Podcasts

0: The Weeknd hier bei Energy Sachsen zum Feierabend. Langsam mal, naja, vielleicht musst du noch ein bisschen, aber wenn du bald Feierabend hast, Glückwunsch. Und wenn nicht, dann halten wir hier gemeinsam durch. Mit Hit Music Only geht das ein bisschen leichter. The Bowser hau ich dir gleich rein. Schöner, sommerlicher, gute Laune Hit. Magnetic heißt ihr neuester, kriegst du gleich. Und davor hörst du noch Alex Boren mit Ordinary. Und ja, der Cash Dealer, genau, der ist auch gleich wieder da. Bleib dran.
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10: Coole Beats und heiße Rhythmen erwarten dich heute Abend in Dresden. Bei der Afterwork-Party im Carola-Schlösschen, da bringen Live-DJs die Tanzfläche zum Beben und du erfrischst dich nebenbei mit geilen Drinks, leckerem Essen und entspannten Vibes. Dein Ticket safest du dir noch schnell online und dann bist du heute ab 18 Uhr dabei. 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
10: Um 16 Uhr.
11: Ich bin Silas, hallo. Obwohl die gemeinsame Bewerbung mit Berlin vom Tisch ist, kann Sachsen noch auf Olympia hoffen. Der Freistaat macht sich jetzt für das Konzept aus NRW stark. Da soll der Kanuslalom nämlich auch in Markkleeberg stattfinden. Auch Leipzigs Oberbürgermeister Burkhard Jung nimmt die Sache sportlich. Dass Berlin die Bewerbung zurückgezogen hat, kann er gut verstehen.
12: Man muss irgendwann dann einsehen, so die Evolution hat die Punkte nicht erreicht. Politisch ist es nach dieser Wahl ungeheuer schwierig, nahezu unmöglich mit Rückenwind aus der Politik zu agieren und dann zu sagen, so, bevor wir irgendwas jetzt noch in der Stimmung verderben, stellen wir uns zurück und sagen, wir unterstützen eine deutsche Bewerbung.
11: Die deutsche Wirtschaft wächst deutlich kräftiger als bisher erwartet. Die Forschungsinstitute haben ihre Prognose auf 1,3% angehoben und das trotz anhaltender Krisen wie dem Irankrieg. Im Frühjahr hatten die Experten noch mit einem Wachstum von 0,6% gerechnet. Der Bundestag hat sich heute unter anderem mit dem Thema Organspende beschäftigt. In Zukunft soll jeder zum Spender werden, der nicht ausdrücklich widerspricht. Ein ähnlicher Antrag war vor 6 Jahren gescheitert. Für dieses Mal sind die Initiatoren aus mehreren Fraktionen aber optimistisch. Und jetzt die News aus deiner Ecke mit Daniel.
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13: Die Dresdner Polizei ermittelt wegen einer Unfallflucht und sucht nun Zeugen. Es geht um gestern Vormittag. Da hat ein mit einem Bagger beladener LKW die Oberleitung der Straßenbahn auf dem Bischofsweg runtergerissen, beim Abbiegen auf den Dammweg. Der LKW-Fahrer hielt nicht an, sondern fuhr weiter. Knapp 160 historische Fahrzeuge düsen ab morgen früh gemeinsam quer durch Sachsen. In Dresden startet die Oldtimer Rallye Elbflorenz. André Glatzel berichtet.
14: Ziel der Tour ist der Dom St. Marien in Zwickau. Auf dem Weg dahin fahren die Oldtimer durchs Muldental, das Vogtland und das Erzgebirge. Am ersten Rallye-Tag macht der Tross unter anderem in Oschatz, Kolditz und Glauchau Halt. Die zweite Etappe am Samstag führt durch einen Teil von Südwestsachsen. Ein Stopp ist dann zum Beispiel der Altmarkt in Plauen. An jeder Station können Oldtimer-Fans die Autos übrigens auch aus der Nähe bewundern.
13: Auf Burg Mildenstein in Leisnig gibt's künftig ein besonderes Angebot. Besucher können ein altes Skelett selbst untersuchen. Sie übernehmen also die Rolle von Forschern und Historikern und bestimmen beispielsweise Alter, Geschlecht und Größe. Es gibt auch eine digitale Gesichtsrekonstruktion.
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10: Bei dir in Leipzig 14 Grad, aktuell in Dresden auch 14. Chemnitz hat 12 Grad, bis zum Abend Sonne und Wolken immer wieder im Wechsel. Dazu ab und zu noch mal ein bisschen Regen und windig ist es. Morgen am Freitag hast du auch Sonne und Wolken im Mix. Dazu immer wieder ein bisschen Regen bis Nieselregen bei maximal 18 Grad.
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10: Um kurz nach 4, die A9, Halle Leipzig Richtung Nürnberg, zwischen dem Rastplatz Bachfurt West und Bad Dürrenberg, da hat es geknallt. Auf allen Fahrstreifen ist eine Unfallstelle, also da ist die Unfallstelle, die ist noch nicht richtig abgesichert, deswegen bleibt da bitte vorsichtig. A14, Halle Richtung Leipzig, zwischen Gröbers und dem Schkeuditzer Kreuz, da hat es auch geknallt, da liegen noch Gegenstände rum und in der Gegenrichtung auf der Höhe des Dreiecks Partenaue, da liegen noch Reifenteile rum. Und dann kommen wir zu den Dingern hier.
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10: Die stehen auf der B186 Dölzig Richtung Zwenkau-Lübschütz zwischen Rehbach und der Autobahnauffahrt Leipzig Südwest. In Chemnitz wird geblitzt, den haben wir rübergeschickt bekommen.
15: Hallo Energy Sachsen. In Chemnitz wird in der Oberfrohner Straße geblitzt.
10: Danke an Tara fürs Rüberschicken. Noch einen in Chemnitz hast du auf der Erfenschlager Straße stadteinwärts, dann in Dresden am Terrassenufer auf Höhe der Hofkirche. Und der letzte steht in Riesa auf der B169 stadtauswärts. Hast du sonst noch was gesehen, einen Stau oder einen Blitzer, irgendwas gespottet? Sag Bescheid unter der 0850 5x die 9 oder einfach per WhatsApp. Nummer findest du auf energy.de/Sachsen. Sprachnachricht geht übrigens auch. Dein nächstes Energy Sachsen Verkehrsupdate, das kommt dann sofort wieder, wenn's kracht.
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10: Und happy Nachmittag dir nochmal. Enjoy vielleicht langsam schon deinen Feierabend, wenn du schon drinne bist. Und falls du noch am Schaffen bist, dann halt durch. Ich bin am Start für dich, bis der Hammer fällt. Und der Energy Sachsen Cash Dealer, der macht auch noch nicht Feierabend.
19: Ich hab nachgezählt.
10: Aber richtig, die Scheine hat er ja schon ganz lange in der Hand. Die sind noch da. Das kann ja wohl nicht wahr sein. Die musst du dem jetzt mal wegschnappen. Jede Stunde droppt der Cash Dealer einen Betrag. Auf den hörst du und schickst ihn uns rüber an die 0351 28 98 9000. Jetzt auch.
19: Und jetzt hol dir meine Kohle.
10: Aber sowas von. Wie viel gibt's?
19: 250 Euro und 1 Cent. Genau der Betrag muss in deine WhatsApp. 250, 1.
10: Na zacki zacki. Rüberschicken und abkassieren. 5 Hits hast du Zeit. Geht los jetzt mit Alex Warren und Ordinary. Schönen Feierabend schon mal.
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zum Herbst, finde ich hier. Summer bei Energy Sachsen. Die meisten Hits, die meiste Musik kriegst du hier. Und Disney Plus bringt auch schon wieder was Neues raus. Die machen jetzt alle Millennials glücklich. Ich habe früher immer abends auf hier Super RTL Darkwing Duck geguckt. 90er Jahre. Das Ding, das ging da richtig ab. Der Schrecken, der die Nacht durchflattert, Schnuppergas und so. Der hat dann immer die Bösewichte abgeschossen mit so einer Gaspistole. Und naja, der war immer sehr tollpatschig unterwegs. Aber es war wirklich eine geile Serie. Und jetzt kommt hier Disney Plus um die Ecke und hat gestern gesagt, hier, wir rebooten das Ganze nochmal. Darkwing Duck is back. Und da dachte ich mir, mein Gott, mein Schwein pfeift, weil ich mich da wirklich drauf freue. Die Serie habe ich wirklich sehr oft geguckt früher. Und das Geile ist, Mark Hamill spricht zum Beispiel dann den Darkwing Duck, natürlich nur auf Englisch, aber Mark Hamill ist der Schauspieler von Luke Skywalker. Ist schon irgendwie was Besonderes. Seth Rogen ist auch noch mit im Cast dabei und noch viele andere. Richtig nicer Cast. Release ist leider noch nicht bekannt. Sobald irgendwas feststeht, sage ich dir natürlich Bescheid, kannst du aufschreiben. Flatter du jetzt mal weiter Richtung Feierabend mit Magnetic. Der ist alles andere als düster. Der lässt hier nochmal ein bisschen die Sonne scheinen. In der Playlist zumindest ist der neueste Hit von The Bowser. Kriegst du jetzt hier bei Energy Sachsen. Die meisten neuen Hits, da geht das Piano los.

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0: Die Imagine Dragons hier bei Energy Sachsen, Hit Music Only. Das Wetter, das passt hier nicht so. Naja, dann mach's dir zu Hause bequem, setz dich vor dem PC, die Konsole. Es gibt ein neues Game, ist wie eine Mischung aus Blade und Vampire Diaries und Twilight. Ist nämlich ein Vampirspiel und ich bin völlig gefangen aktuell. The Blood of Dawnwalker.
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0: Willkommen im Vale Sangora. Hier herrschen zur Zeiten der Pest Vampire über die Menschen. Und die Menschen, die müssen alle zwei Wochen antreten zum Blutsaugen.
3: Ich will, dass du zusiehst.
0: Als Gegenleistung dürfen die Menschen dann auch mal vom Vampirblut naschen. Das kann nämlich auch die Pest heilen. Und irgendwann gibt's dann aber doch eine kleine Revolte. Und dabei gerät der junge Cone zwischen die Fronten und steht plötzlich vorm Obervampirlord Mufti Brancis. Der verwandelt Cone in einen Vampir, aber irgendwie nur so halb. Und Cone ist dann ab sofort der Dawnwalker und muss jetzt seine Familie retten. Die hat der Olle Brancis nämlich gefangen genommen.
4: Was hast du mit mir gemacht?
0: Für die Rettung hat Cone 30 Tage Zeit und da kämpfst du dich dann am Tag als Mensch, in der Nacht als Vampir durch dieses wirklich sehr, sehr nice Action-RPG.
4: Wo sind sie? Wo ist meine Familie?
0: Außerdem tickt nach jeder Quest die Uhr.
5: Oh Gott.
0: Du musst dir genau überlegen, wann du welche Quest machst.
4: Er will jetzt den Rang eines Prinzen und den Anlass mit dem Blut meiner Familie feiern.
0: So haben deine Entscheidungen noch mehr Einfluss auf die Geschichte. Das ist richtig geil.
5: Brancis wird dich in Stücke reißen.
0: The Blood of Dawnwalker ist ein richtig nices Vampirspiel und die Story ist auch wirklich übelst gut. Es hat mich komplett reingezogen, wie so eine Mischung aus einem Mittelalter, Vampire Diaries und Blade.
5: Es gibt vielleicht einen anderen Weg.
0: Werd der krasseste Dawnwalker aller Zeiten auf der PlayStation, dem PC und der Xbox. Let's go.
5: Man geht schnell zu weit. Eine Entscheidung, die man nicht rückgängig machen kann.
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0: Die Katy Perry, die will zugucken, wie es brennt. Hier bei Energy Sachsen hast du gehört, die meisten Hits, die meiste Musik kriegst du rein zum Feierabend gleich. Den neuesten Hit Good Old Days von Crystal Saran D, den habe ich hier noch parat für dich und davor hörst du noch Clock Clock mit Out of the Dark. Bleib dran.
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0: In Chemnitz hast du 12 Grad aktuell, 1 Grad wärmer in Dresden, da sind es 13 Grad und nochmal 1 Grad mehr in Leipzig. 14 Grad sind es da aktuell, bis zum Abend hast du Sonne und Wolken im Wechsel, immer wieder Regen dazu und windig ist es auch noch und morgen auch Sonne und Wolken im Wechsel am Start mit Regen, Nieselregen ab und zu mal bei maximal 18 Grad am Freitag.
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0: Um 16.33 Uhr die A9 Halle Leipzig Richtung Nürnberg zwischen dem Rastplatz Bachfurt West und Bad Dürrenberg. Achtung, da hat es geknallt auf der rechten Spur. Die A72 Chemnitz Richtung Zwickau, da ist zwischen Chemnitz Süd und Stolberg Nord die rechte Spur gesperrt. Auch da hat es geknallt.
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0: Stehen auf der B186 Dölzig Richtung Zwenkau-Löbschütz zwischen Rehbach und der Autobahnauffahrt Leipzig-Südwest. In Chemnitz wird geblitzt gleich zweimal, einmal auf der Oberfrohner Straße stadtauswärts und auf der Erfenschlager Straße stadteinwärts. Und der letzte Blitzer steht in Dresden am Terrassenufer auf Höhe der Hofkirche. Hast du sonst noch was gesehen, einen Stau oder einen Blitzer? Meld dich unter der 0800 50 5x9 oder du schickst ganz einfach eine WhatsApp rüber. Die Nummer dazu, die findest du auf energy.de/sachsen. Dein nächstes Energy Sachsen Verkehrsupdate, das kommt dann sofort wieder, wenn's kracht.
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0: der Vize-Freitag. Wir haben es schon wieder fast geschafft. Yes. Da kriegst du noch ordentlich Hit Music Only rein hier bei Energy Sachsen. Und natürlich brauche ich jetzt eine Sache, nämlich Musiknews von Max Music. Woohoo. Let's go.
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2: Ey Nando, morgen wird richtig fett gefeiert. New Hits Friday. Nicht nur Start ins Weekend rein, sondern Taylor Swift, 7.40 Uhr hatten wir schon, neuer Banger. Jetzt hat sie ja plötzlich auch noch Rick relaunched. Ah, übrigens, ich mache mein Album nochmal neu. Mhm. Also, ihr kennt das schon, aber ich bringe noch 4 neue Titel. Ja, und das kommt auch morgen. Ich finde es ganz verrückt.
0: Und dann haben wir eine neue Vinyl Edition, die könnt ihr alle nochmal kaufen. Also, let's go, Taylor, los.
2: 10:08 gibt es dann auch noch Glockenbach, also das wird morgen ganz toll werden. Der Justin Bieber Bipsy, der hat plötzlich einfach mal so ein Sponti-Konzert losgetreten mit Freunden in dem Park. Es war nicht angekündigt, es war nicht viel los. Wir haben da einfach ein bisschen gejammt, gemacht und getan. Ja. Ganz muckelig, kannst du dir mal bei Instagram angucken.
0: Mein Gott, dass der das noch so kann, einfach so. Ohne, dass da die Leute ausrasten. Witzig.
2: Und Materia, der gönnt sich gerade ein bisschen Urlaub. Der ist auf den Galapagos-Inseln und hat sich da einen kleinen Hubschrauberflug gegönnt. Und ich sag dir ganz ehrlich, ich habe das auch einmal geschenkt bekommen. Da kriegst du mich nie wieder rein.
0: Nee? Finde das ganz, so schlimm?
2: Ganz fürchterlich fand ich das.
0: Ja, es ganz schön, wackelt ganz schön doll. Ja. Alles vibriert da immer. Ja, ist nicht für jeden gemacht, glaube ich.
2: Aber der lässt es auf jeden Fall gut gehen. Guckt ein bisschen Schildkröten, guckt ein bisschen Robben. Ja, also es läuft bei dem Typ.
0: Hoch hinaus mal wieder.
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0: Bruno Mars hier bei Energy Sachsen. Noch mehr Hit Music Only kriegst du hier rein in die Playlist unter Energy Sachsen Cash Dealer. Den muss ich jetzt mal ermahnen. Du haust jetzt aber mal die dicken Scheine raus. Das kann ja wohl nicht wahr sein.
1: Bin ja schon dabei.
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0: Jede Stunde droppt er einen Betrag und den schickst du uns rüber in der WhatsApp. Einfach eintippen und dann rüberschicken 0351 28 98 9000. Geht jetzt der dicke Schein weg, oder was?
1: Wer will mein Geld?
0: Leontina aus Neukirch hat was rübergeschickt. Hi.
3: Hallo.
0: Du willst ja einen fetten Batzen haben vom Cash Dealer. Wofür brauchst du so viel Kohle?
3: Ich glaube, ich müsste in neue Autoreifen investieren.
0: Aha, was heißt, du müsstest, weil jetzt irgendwie Winterreifen anstehen,
3: ja,
0: oder?
3: Ja, genau, Reifenwechsel und meine sind ein bisschen alt und ja.
0: Wie alt sind die denn genau?
3: Schon ein paar Jahre, also die haben mich jetzt schon ein paar Jahre durchgedrückt.
0: Okay, also du bist viel unterwegs mit dem Auto.
3: Naja, zur Arbeit fahre ich schon so ungefähr 40 Minuten zur Arbeit und da kommt schon was zusammen.
1: Ich sehe schon, du brauchst mich.
0: Auf jeden Fall, neue Reifen sind wichtig. Leontine, was hast du rübergeschickt?
3: 250 Euro und 1 Cent.
0: Die willst du haben. Leontine aus Neukirch. 250 Euro und 1 Cent. Die hast du gewonnen. Glückwunsch.
3: Wirklich? Oh, danke.
1: Das war dringend nötig.
3: Ich bin jetzt gerade ein bisschen sprachlos. Ich habe gar nicht damit gerechnet.
0: Aber der Cash-Dealer hat damit gerechnet. Über 250 Euro hat sich klar gemacht. Leontine aus Neukirch und du savest ja auch noch Cash. Jede Stunde auf den Betrag hören, den dann rüberschicken per WhatsApp und dann freust du dich auch genauso. Nächste Stunde ist am

0: Country Sachsen. Die meisten Non-Hits, die meiste Musik kriegst du hier zum Feierabend, damit du gut reinflutscht. Ist gleich soweit, deswegen gibt's nochmal einen flotten Cat's Eyes und am Start gleich mit dem neuesten Hit Animal. Und davor hörst du noch Alex Warren mit Fever Dream. Und ich glaube, der Cash-Dealer hat nochmal ein bisschen Cash zusammengekratzt hier. Der ist auch gleich nochmal da. Bleib dran.
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0: Endlich wieder Wiesn. Heute startet in Dresden das Pichmendel-Oktoberfest. Also werft dich in Schale, trommelt deine Mannschaft zusammen und dann macht ihr euch einen unvergesslichen Wiesn-Auftakt. Los geht's um 17.30 Uhr am Messering 6. Oktoberfest ist nur einmal im Jahr, also lass dir das nicht entgehen und schau unbedingt vorbei.
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0: Um kurz vor 5.
8: Ich bin Silas, hallo. Auch wenn die Bewerbung mit Berlin vom Tisch ist, Sachsen kann noch auf Olympia hoffen. Im Konzept aus NRW soll der Kanuslalom in Markkleeberg stattfinden. Das haben die Länderchefs jetzt gemeinsam bekräftigt. Wer für Deutschland ins Rennen geht, entscheidet sich am Samstag. Auch München will die Spiele austragen. Sachsens Landwirtschaftsminister Georg Ludwig von Breitenbuch macht sich in Würzburg für Entlastungen für die Branche stark. Begleitet von Bauernprotesten hat dort die Agrarministerkonferenz begonnen. Es geht zum Beispiel um Hilfen bei Düngemitteln und neue Wirkstoffe für den Pflanzenschutz. Minister von Breitenbuch sagt weiter:
9: Die Ernteergebnisse sind nicht zufriedenstellend. Diese Ernte wurde sehr teuer produziert und die Bauern haben alle dieses Fragezeichen. Mit was kann man denn überhaupt noch Geld verdienen? Gerade bei den hohen Kosten Energie, Diesel, aber auch Lohnsteigerung etc. Hier muss wirklich intensiv geguckt werden, wie kann diese Wirtschaftsbranche überleben und hat auch eine Zukunft.
8: Heute wird's ernst für Jürgen Klopp. Er hat am Abend sein erstes Länderspiel als neuer Bundestrainer. In Amsterdam spielt das DFB-Team in der Nations League gegen die Niederlande. Los geht's um 20.45 Uhr. Und jetzt die News aus deiner Ecke mit Daniel.
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10: 8 Schwimmbäder in Sachsen können sich über Geld vom Bund freuen. Aus der sogenannten Sportmilliarde sollen gut 12,5 Millionen Euro fließen. Colin Mock mit den Einzelheiten.
11: Mit über 5 Millionen Euro geht die größte Summe an die Leipziger Schwimmhalle West, wo vor allem die Technik saniert werden soll. Für den Schwimmbadneubau in Dresden-Klotzsche stehen 2,5 Millionen Euro bereit, knapp 2 Millionen für das Freibad Dittersdorf im Erzgebirge. In Gorisch wird das Waldbad Kunnersdorf mit 1 Million Euro saniert. Fast die gleiche Summe geht ans Bad der Sonnenhofschule Auerbach. Auch Königsbrück, Pulsnitz, Frohburg und Amtsberg bekommen Geld.
10: Tödlicher Unfall auf der B170 bei Rabenau. Dabei ist ein 77-jähriger Autofahrer ums Leben gekommen. Ihm war hinter einer Bergkuppe auf seiner Spur ein anderes Auto entgegengekommen. Sie stießen frontal zusammen. Der Fahrer des anderen Autos und die Beifahrerin des 77-Jährigen wurden schwer verletzt. Die Dresdner Verkehrsbetriebe müssen eine Weiche in Klotzsche reparieren. Deshalb wird am Wochenende die Königsbrücker Landstraße im Bereich der Haltestelle Karl-Marx-Straße für Autos gesperrt. Die Straßenbahnlinie 7 fährt verkürzt. Zwischen Infineon Süd und Weixdorf sind dann Busse unterwegs.
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0: Bei dir in Leipzig 14 Grad aktuell, in Chemnitz sind es 12 Grad und in Zwickau 13 Grad bis zum Abend. Sonne und Wolken im Wechsel immer noch, dazu aber auch immer noch Regen und windig ist es. Und am Freitag, das ist ja morgen schon, da hast du morgen auch Sonne und Wolken im Mix. Dazu immer wieder ein bisschen Nieselregen bei maximal 18 Grad.
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0: Um kurz nach 5, die A14 Nossen Richtung Leipzig auf der Höhe des Dreiecks Partenaue. Achtung, da ist ein Auto liegen geblieben auf dem Standstreifen. Deswegen ist der gerade gesperrt. Dazu auch die rechte Straßenseite, die A72 Chemnitz Richtung Zwickau. Da ist zwischen Chemnitz Süd und Stolberg Nord auch der rechte Fahrstreifen gesperrt. Da hat es geknallt. Und die B170 Dresden, die Innsbrucker Straße. Da ist zwischen dem Ortseingang und der Südhöhe nach einem Unfall auf dem rechten und dem mittleren Fahrstreifen auch die Straße gesperrt.
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0: Stehen auf der B186 Dölzig Richtung Zwenkau-Löbschütz zwischen Rehbach und der Autobahnauffahrt Leipzig-Südwest. Zwei in Chemnitz, der erste auf der Erfenschlager Straße stadteinwärts und der zweite auf der Oberfrohnauer Straße stadtauswärts. Der letzte steht in Dresden auf dem Terrassenufer auf Höhe der Hofkirche. Das ist es. Hast du sonst noch was gesehen, einen Stau oder einen Blitzer? Meld dich unter der 0800 50 5x die 9 oder schick eine WhatsApp rüber. Die Nummer dazu, die findest du auf energy.de/sachsen. Dein nächstes Energy Sachsen Verkehrsupdate, das kommt dann sofort wieder, wenn's kracht.
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0: Happy Feierabend hier. Endlich ist es soweit. Und der Energy Sachsen Cash Dealer, der ist auch nochmal am Start, droppt hier Feierabend-Kohle auf dem Vize-Freitag. Jede Stunde gibt es einen Betrag, den easy rüberschicken per WhatsApp an die 0351 28 98 9000. Letzte Stunde sind hier über 200 Euro rausgegangen. Was hast du denn jetzt nochmal zusammengekratzt? Ein bisschen was muss doch noch gehen jetzt.
12: Pass gut auf.
0: Na, ich bin ganz Ohr.
12: 22,59 Euro. Ich muss auch mal sparen. Hab aber trotzdem 22,59 Euro für dich.
0: Ja, das ist okay. Reicht ja nochmal für ein leckeres Abendessen. Immerhin kann man nochmal kurz essen gehen. Kannst du dir gönnen. Schick rüber den Betrag. Dann gibt's nochmal ein kleines Taschengeld für dich zum Feierabend. Fünf jetzt hast du Zeit. Geht los jetzt mit Alex Warren und Fever Dream. Schönen Feierabend.
2: Hier

Miley hier bei Energy Sachsen. Happy Feierabend dir. Ich bin noch ein bisschen am Start für dich mit Hit Music Only und heute Abend, da spielt ja auch schon wieder Deutschland, habe ich gerade gesehen. Ne? Ist schon wieder Fußball angesagt. Das erste Mal wieder nach der WM, dass die deutsche Nazio spielt. Heute Abend dann gegen die Niederlande. Und es ist das erste Spiel mit Jürgen Klopp als Trainer. 20.45 Uhr ist Anstoß, siehst du live und auch for free im TV. Bei RTL, die übertragen das. Da sag ich mal, gut Kick heute, ne? Kann man wieder schön ein bisschen Fußball gucken, falls du guckst. Falls nicht, hittest du jetzt einfach noch mit mir ein bisschen ab hier. Cat's Eye sind am Start. Die Girlgroup aus LA macht K-Pop-Bands Konkurrenz aktuell. Ihr neuester Hit Animal geht sehr gut ab. Kriegst du hier bei Energy Sachsen die meisten neuen Hits.

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Topic und Becky G hier bei Energy Sachsen, die meisten und Hits, die meisten Musik. Der Topic, was ist der von Beruf? Na, der ist Producer und DJ und Becky G ist eine krasse Sängerin und Musikerin. Das war jetzt nicht so schwer, ne? Schwerer haben es da Cutter und Max Music bei Knallwach. Die spielen nämlich jeden Morgen um 9.40 Uhr das Energy Sachsen Was bin ich? Das ist hier unser Berufe-Raten und das ist sehr, sehr, sehr unterhaltsam. Ich höre da immer sehr gerne rein, weil die beiden, naja, das immer nicht so richtig hinkriegen. Manchmal schon, manchmal haben sie einen Lauf, das muss man denen auch lassen, aber es ist immer ein bisschen schwierig und du machst ganz einfach mit. Klick dich rein, energy.de/Sachsen, da einfach fürs Was bin ich anmelden oder es geht noch einfacher, du schickst einfach Berufe raten per WhatsApp, reinschreiben, Berufe raten und dann abschicken an die 0351 28 98 9000. Dann bist du mit am Start, ist doch völlig egal, was du machst beruflich. Du kannst hier Haare schnibbeln oder irgendwie, keine Ahnung, dafür sorgen, dass es nicht dreckig ist auf den Straßen und da irgendwie bei der Müllabfuhr am Start sein. Oder, weiß ich nicht, du bist Astronaut, Astronautin oder so. Jeder Beruf ist hier dabei und möchte erraten werden von den beiden. Also mach's mal, ne? Freue ich mich schon drauf, dich dazu hören. Und jetzt hau ich dir noch einen schönen Schinken rein hier. Kannst du dir schmecken lassen. Ain't in L.A. von Adela. Hier für dich bei Energy Sachsen. Der geht nämlich gerade gut ab durch einen Videotrend auf TikTok. Da posten Leute sowas wie, es kann ja nicht immer nur L.A. sein. Jemand muss auch hier die Stellung halten. Und das dann aus der jeweiligen Heimatstadt. Finde ich sehr nice. Und der Hit ist auch very nice. Kriegst du hier Ain't in L.A. bei Energy Sachsen. Hit Music only und einen schönen Feierabend.

0: Wieso, heute geht ganz gut ab hier. Ain't in LA bei Energy Sachsen. Zum Feierabend kriegst du natürlich noch mehr Hit Music Only. Da ist noch viel drin im Kessel, sag ich mal. Nico Santos sorgt hier nochmal für ein bisschen Urlaubsstimmung gleich mit seinem neuesten Hit Why Don't You Stay. Und davor hörst du noch auf entspannt Harry Styles mit American Girls. Ein schöner Herbstsong eigentlich auch. Bleib dran!
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0: 14 Grad hast du in Leipzig aktuell, in Dresden sind es 13 Grad, Chemnitz 12 Grad bis zum Abend. Könnte eventuell noch hier und da ein bisschen die Sonne rauskommen, ansonsten sind viele Wolken am Start und es kann immer wieder regnen. Dazu ist es leicht windig und morgen auch Sonne und Wolken im Mix wieder. Dann ab und zu haben Wolken auch noch ein bisschen Regen dabei, kommt es nass von oben runter bei maximal 18 Grad und dazu weht noch ein kleiner, stärkerer Wind.
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0: Um 17.30 Uhr die A14 Nossen Richtung Leipzig auf der Höhe des Dreiecks Partenauer. Achtung, da ist ein Auto liegen geblieben. Auf dem Standstreifen und dem rechten Fahrstreifen ist die Straße gesperrt. Die A72 Chemnitz Richtung Zwicke zwischen Chemnitz Süd und Stolberg Nord ist die rechte Spur gesperrt. Da hat es geknallt. Genauso auch auf der B170 Dresden, die Innsbrucker Straße. Da ist es zwischen dem Ortseingang und der Südhöhe. Auf dem rechten und dem mittleren Fahrstreifen ist die Straße gesperrt.
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0: Stehen auf der B186 Dölzig Richtung Zwenkau-Löbschütz zwischen Rehbach und der Autobahnauffahrt Leipzig Südwest. Zwei Stück stehen in Chemnitz, einer auf der Erfenschlager Straße stadteinwärts und einer auf der Oberfrohnaer Straße stadtauswärts. Und aus Dresden haben wir noch einen bekommen.
8: Hallo Energy Sachsen. In Dresden wird beim Terrassenufer in Höhe der Hofkirche geblitzt.
0: Da weißt du jetzt auch Bescheid. Danke fürs Rüberschicken an Tara. Und wenn du noch was gesehen hast, einen Stau oder einen Blitzer, melde dich unter der 0850 5x die 9 oder schick uns einfach eine WhatsApp-Nachricht. Sprachnachricht geht auch. Nummer findest du auf energy.de/Sachsen. Dein nächstes Energy Sachsen Verkehrsupdate, das kommt dann sofort wieder, wenn's kracht.
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0: Taylor Swift hier bei Energy Sachsen. Die meisten Hits, die meiste Musik kriegst du hier. Morgen früh bei Knallwach auch den neuesten Hit von Taylor Swift. Der kommt morgen raus. Patient Zero heißt er. Hörst du bei Cut Out Max Music als erstes. Und jetzt ist aber mal ordentlich Feierabendzeit hier.
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0: Heute schickt ganz Sachsen in den Feierabend Linda aus Leipzig. Hallo.
3: Hi.
0: Was machst du zum Feierabend?
3: Heute ist leider Schlado, das heißt sehr langer Donnerstag bei uns zum Arbeiten. Bis 18 Uhr ist hier bei uns heute offen. Und mal schauen, ob wir ein bisschen eher Feierabend machen können. Und ansonsten freuen wir uns schon aufs Wochenende. Ich habe nächste Woche endlich Urlaub.
0: Ja, nice. Da wird aber richtig gegönnt.
3: Wir fliegen nach Malle. Holen noch mal ein bisschen Sonne und genau.
0: Wann geht's los?
3: Am Montag fliegen wir. Montagnachmittag.
0: Und dann?
3: Nur bis Freitag.
0: Ja, geil. Ganze Woche Ballermann oder was?
3: Genau. Es sind auch 28 Grad angesagt. Deswegen sind wir da schon voller Vorfreude. Und es ist mein erstes Mal auf Mallorca, beziehungsweise auch an Ballermann. Da lasse ich mich von meinen beiden Freunden, die auch beide meine Arbeitskollegen sind, gerne mal dort rumführen.
0: Macht ihr richtig. Seid ihr auch privat befreundet oder wird man ein bisschen abgefeiert? Na dann, Linda, wünsche ich dir viel Spaß. Halt durch jetzt noch. Und ganz Sachsen schickst du jetzt schon mal an Feierabend. Dann ist für euch auch Platz dabei. Und dann geht's ab mit Orly.
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0: Moving to the Sun hier bei Energy Sachsen. Die meisten und Hits, die meiste Musik kriegst du hier. Und jetzt greift hier nochmal jemand in die Kasse.
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0: Dicke Scheine sind heute rausgegangen und jetzt gibt's auch nochmal Kohle. Der Energy Sachsen Cash Dealer ergönnt. Jede Stunde haut er einen Betrag raus, den hörst du und schickst uns den rüber. Einfach eintippen bei WhatsApp und dann abschicken an die 0351 28 98 9000. Isabel aus Limbach-Oberfrohne hat die WhatsApp abgeschickt und will sich hier das Cash noch sichern. Hi Isabel, was geht bei dir gerade?
2: Ich habe gerade schön Abendbrot gegessen und nun wurde ich angerufen.
0: Was gab's denn Leckeres?
2: Mozzarella, Tomate, Mozzarella Brötchen.
0: Sehr gut, das habe ich gestern auch gegessen. Das schmeckt immer zwischendurch.
2: Ja.
0: Isabel, was geht heute bei dir noch zum Feierabend?
2: Nicht mehr viel. Fernsehen, Klatsch und Tratsch.
0: Das ist ja schon an sich eine Menge. Wofür kannst du Kohle gebrauchen?
2: Für den Urlaub. Wir wollen bald ins Tropical Island fahren in 2 Wochen. Da könnten wir uns mal einen schönen Cocktail gönnen.
0: Und kommt da Urlaubsfeeling auf oder wie ist das da?
2: Ja.
0: Was machst du da am liebsten?
2: Rutschen. Ja, die höchste natürlich.
0: Die höchste und die schnellste. Sehr nice.
2: Genau.
0: Und welchen Cocktail trinkst du am liebsten?
2: Pina Colada.
0: Der schmeckt doch schön nach Sommer, Sonne und Strand.
2: Genau.
0: Isabel, dann, was hast du rübergeschickt?
2: Ich habe 22 Euro und...
3: Ich warte.
2: Jetzt muss ich überlegen, 22,59 Euro.
3: Schon wieder ärmer.
0: Isabel, das ist richtig. Lass dir den Cocktail schmecken. Du hast das Cash gewonnen. Glückwunsch.
2: Das ist sehr schön, danke.
3: Aber nur, weil du es bist.
0: Haben wir die Kasse doch nochmal leer bekommen? Morgen früh gibt's wieder frische Scheine ab 6.

0: Beste am Abend, das ist der Feierabend. Und macht dir einen schönen Feierabend gleich mit Joe hier bei Energy Sachsen und den brandneuen Hits und noch mehr Hitmusic Only. Mit dabei hat sie Loy und David Puentes im Doppelpack mit ihrem neuesten Hit Golden Summer. Und davor hörst du noch Hate That I Made You Love Me von Ariana Grande. Bleib dran.
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10: Mach was aus deinem Donnerstagabend und geh heute ab 18.30 Uhr ins Café Glocke in Dresden. Hier ist nämlich Bingo-Abend, also schnapp dir deine Freunde und zock ein paar Runden und vielleicht gewinnst du sogar was. Ansonsten kriegst du vor Ort leckere Drinks und Snacks, was den Abend nochmal so richtig schön abrundet. Was sonst noch bei dir geht, das findest du auf energy.de/sachsen.
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10: 1:06.
11: Ich bin Silas, hallo. Olympia in Sachsen, das ist weiter möglich. Nachdem die gemeinsame Bewerbung mit Berlin ins Wasser gefallen ist, richten sich die Augen auf das Konzept aus NRW. Das sieht für den Kanuslalom nämlich Markkleeberg als Standort vor. Ebenfalls noch im Rennen ist die Bewerbung aus München. Christian Dahms vom Landessportbund sagte uns:
12: Die beiden verbliebenen Konzepte haben zumindest für Köln-Rhein-Ruhr den Vorteil, dass hier mit Markkleeberg und Rostock-Warnemünde 2 ostdeutsche Sportstandorte einbezogen sind. Wir finden das auch ein sehr starkes Signal für diesen Anspruch, Olympische und Paralympische Spiele als gesamtdeutsches Projekt zu verstehen.
11: Sachsen macht sich bei der Agrarministerkonferenz für Entlastungen stark. Neben den Kraftstoffpreisen geht es etwa um die stark verteuerten Düngemittel. Der Bund sollte die Hilfszahlungen dafür aufstocken, meint Landwirtschaftsminister von Breitenbuch. Zudem fordert er neue Wirkstoffe für den Pflanzenschutz. Die Stimmung ist schlechter als die Lage. Das sagen führende Experten mit Blick auf die Wirtschaft in Deutschland. Sie verdoppeln ihre Wachstumsprognose für dieses Jahr und gehen von 1,3% aus. 2 Gründe: die trotz des Iran-Kriegs robuste Weltwirtschaft und der KI-Boom. Und jetzt die News aus deiner Ecke mit Daniel.
4: Für Dresden und die Lausitz.
13: Die Dresdner Polizei ermittelt wegen einer Unfallflucht und sucht nun Zeugen. Es geht um gestern Vormittag. Da hat ein mit einem Bagger beladener LKW die Oberleitung der Straßenbahn auf dem Bischofsweg runtergerissen, beim Abbiegen auf den Dammweg. Der LKW-Fahrer hielt nicht an, sondern fuhr weiter. Knapp 160 historische Fahrzeuge düsen ab morgen früh gemeinsam quer durch Sachsen. In Dresden startet die Oldtimer Rallye Äpfelrenz. André Glatzel berichtet.
8: Ziel der Tour ist der Dom St. Marien in Zwickau. Auf dem Weg dahin fahren die Oldtimer durchs Muldental, das Vogtland und das Erzgebirge. Am ersten Rallye-Tag macht der Tross unter anderem in Oschatz, Kolditz und Glauchau Halt. Die zweite Etappe am Samstag führt durch einen Teil von Südwestsachsen. Ein Stopp ist dann zum Beispiel der Altmarkt in Plauen. An jeder Station können Oldtimer-Fans die Autos übrigens auch aus der Nähe bewundern.
13: Auf Burg Mildenstein in Leisnig gibt's künftig ein besonderes Angebot. Besucher können ein altes Skelett selbst untersuchen. Sie übernehmen also die Rolle von Forschern und Historikern und bestimmen beispielsweise Alter, Geschlecht und Größe. Es gibt auch eine digitale Gesichtsrekonstruktion.
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10: Du hast es wahrscheinlich auch ein bisschen satt. Regen, trocken, ganze Zeit ein Hin und Her den Tag über. So zieht sich's aber bis in die Nacht rein. Bei Tiefstwerten zwischen 4 und 10 Grad da.
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10: Die A14 in Osten Richtung Leipzig ist in Höhe vom Dreieck Patenau wegen dem liegen gebliebenen Auto auf dem Standstreifen und dem rechten Fahrstreifen gesperrt. Die A72 Chemnitz Richtung Zwickau ist zwischen Chemnitz Süd und Stolberg Nord nach einem Unfall auf dem rechten Fahrstreifen dicht. Und die B170 Dresden-Innsbrucker Straße ist zwischen Ortseingang und der Südhöhe nach einem Unfall auf dem rechten und auf dem mittleren Fahrstreifen gesperrt.
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10: Danke an Christian fürs Melden. B186 stehen sie deutlich Richtung Zwenkau-Löbschütz zwischen Rehbach und der Autobahnauffahrt Leipzig Südwest. In Dresden wird geblitzt, Terrassenufer in Höhe der Hofkirche und in Chemnitz in der Erfenschlager Straße stadteinwärts. Hast du noch was gesehen? Ob einen Stau, einen Blitzer, einen Unfall, was auch immer, melde dich gerne bei uns. Nummer ist wie immer die 0850 und 5x9 oder schick eine WhatsApp rein. Die Nummer, die findest du auf energy.de/sachsen. Dein nächstes Energy Sachsen Verkehrsupdate, das kommt dann sofort, wenn's kracht.
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10: Vorletzter Feierabend diese Woche bedeutet, morgen ist schon Freitag. Es ist doch ein Gedicht. Dein Donnerstag-Feierabend, den rocken wir aber auch noch zusammen durch auf den letzten Metern und wir starten wirklich ganz entspannt rein in deine Energy Sachsen Playlist. Hate That I Made You Love Me von Ariana Grande. Wir gehen rein.
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1: Leonie mit ihrem Hit Don't Worry hier um 9:09 bei Energy Sachsen. Brandneu.
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1: In deinem Energy Sachsen Hit-Update heute stecken so viele Grammys auf einmal, das musste ein Banger werden. Happy Feierabend hier bei Energy Sachsen und jetzt habe ich einen Song für dich, der kommt straight aus dem Studio von Clean Bandit. Die haben ja damals mit ihrem Superhit Rather Be einen Grammy abstauben können und anscheinend haben sie sich bei der Verleihung auch so ein bisschen umgeguckt. Auf ihrem neuen Track sind nämlich Chloe und Omarlay gefeatured, beide auch schon nominiert gewesen für die Grammys. Und ihr neuer Banger Company, der bringt nochmal so richtige Sommer-Vibes rein, auch wenn es draußen wirklich eher Richtung kalte Jahreszeit geht, aber gut, das muss ja hier nichts heißen für die brandneue Playlist. Ich mache es uns hier so warm, wie ich das will, nicht wie das Wetter es will. Company von Clean Bandit, Chloe und Omarlay hast du hier zuallererst bei Energy Sachsen brandneu als sein Energy Sachsen Hit Update heute.

Seit einer guten Dreiviertelstunde läuft das Pechmänne-Oktoberfest in Dresden. 17.30 Uhr war Start und ab jetzt läuft es jeden Tag bis zum 10. Oktober. Parallel läuft ja auch gerade noch die Worsen in Chemnitz. Also, auch wenn du nicht nach München düsen willst, hier im Freistaat hast du auch wirklich eine sehr, sehr gute Auswahl an Oktoberfesten. Alle Oktoberfeste bei uns zusammengefasst findest du übrigens auch auf energy.de/Sachsen. Da haben wir dir alle feinsäuberlich zusammengeschrieben. Loy und David Puentes droppe ich dir jetzt rein in deine Energy Sachsen Playlist mit ihrem neuen Hit Golden Summer. Wettermäßig ein bisschen verpasst, aber nicht so schlimm. Der Song ist trotzdem sehr, sehr

0: hoffentlich kommst du trocken nach Hause hier auf dem Donnerstag bei Energy Sachsen brandneu. Das ist ja heute wirklich eher so ein Glücksspiel. In der nächsten halben Stunde brandneue Mucke gibt's jetzt direkt zwei Pop-Ikonen. Einmal Somber mit seinem Hit Homewrecker und der neue von Miley Cyrus, aka Miley, ist auch mit am Start. Heißt genauso wie ihr neues Album, nämlich Bass Persuades. Vorher guck mal aber auch nochmal auf die Straßen im Freistaat.
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0: Naja, warm ist es jetzt nicht draußen, also mit Zwiebellook fährst du aktuell wirklich sehr gut. Bei mir ist heute das erste Mal tatsächlich ein Mantel zum Einsatz gekommen. 14 Grad noch in Leipzig und Görlitz, 13 in Dresden und Zwickau und 12 in Chemnitz. Es kann immer mal wieder Regen geben bis in die Nacht rein. Im Laufe der Nacht lockert es dann aber auf. Das Ganze bei Tiefstwerten zwischen 4 und 10 Grad.
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0: Gute News auf dem Donnerstag. Die Straßen, die sind soweit frei.
1: Blitzer.
0: Geblitzt wird aber und zwar auf der B186 deutlich Richtung Zwenkau-Löbschütz zwischen Rehbach und der Autobahnauffahrt Leipzig-Südwest. Danke an Christian fürs Melden. In Dresden stehen sie Terrassenufer in Höhe der Hofkirche und in Chemnitz in der Erfenschlager Straße stadteinwärts. Hast du noch was gesehen? Ob einen Stau, einen Blitzer, einen Unfall, irgendwas, was nicht ganz so koscher ist auf den Straßen, dann melde dich bei uns. Nummer ist die 0800 50 und 5 mal die 9 oder schick eine WhatsApp rein. Die Nummer, die findest du auf energy.de/sachsen. Dein nächstes Energy Sachsen Verkehrsupdate. Das kommt dann sofort, wenn's kracht.
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Normalerweise, wenn es um brandneue Musik geht bei Energy Sachsen, bist du ja immer sehr gut beraten, wenn du hier bei mir einschaltest. Morgen sind aber tatsächlich deine Knallwachmacher Cutter und Max Music ein bisschen vor mir dran. Sie haben nämlich morgen gleich zwei Energy Sachsen Hit-Premieren. Absolute Banger. 7.40 Uhr Taylor Swift mit ihrem neuen Hit Patient Zero, den sie diese Nacht droppt. Ich bin schon wirklich sehr, sehr gespannt. Und dann geht's direkt weiter, weil eine reicht ja nicht. 8.10 Uhr Glockenbach mit dem neuen Hit Collide. Also es ist wirklich eine ganz bunte Mischung. Morgen früh am Start hörst du alles bei deinen Energy Sachsen Knallwachmachern und später dann natürlich auch bei mir bei Energy Sachsen brandneu. Jetzt aber erstmal Miley mit ihrem neuen Hit Bass Persuades. War letzte Woche ganz frisch drin und ist jetzt hier drin in deiner Energy Sachsen Playlist. Let's go.

0: Also heute hat sich dein Energy Sachsen Cash Dealer echt nicht lumpen lassen.
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0: Gleich zweimal 250 Euro hat er heute rausgehauen. Also ich sag, das schmeckt schon auf Monatsende.
2: Und weg sind meine Scheinchen.
0: Ja, sind sie. Aber auch morgen geht's weiter. Wie sieht's aus? Verrätst du was, Cash Dealer?
2: Morgen um 7 geht's wieder über 100 Euro. Mehr sag ich nicht.
0: Das klingt doch auf jeden Fall schon mal nach einem sehr guten Plan. Ich würde sagen, entspann doch jetzt hier eine Runde nach dem ganzen Geld ausgeben und dann geht's morgen wieder los.
2: Ich bleib noch auf einen Hit.
0: Mach das mal.
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0: Und den Hit, auf den er bleibt, ist Dracula, kommt von Tame Impala und Jenny und droppe ich dir jetzt hier rein in deine Energy Sachsen brandneue Playlist.

0: gleich geht es auch schon in die vorletzte Runde Energy Sachsen Top 7 um 7 diese Woche. Aber zum Glück ja auch nicht nur die vorletzte. Morgen ist auch noch ein Tag. Und wenn du jetzt schon mal bestimmen willst, was da laufen soll in deinen Daily Mini Charts, dann kannst du jetzt schon voten auf energy.de/Sachsen. Die Songs da, die Platzierungen, die liegen nämlich komplett in deiner eigenen Hand. Kannst du einfach schön bestimmen, jetzt schon für morgen machen.
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11: Beats und heiße Rhythmen erwarten dich heute Abend in Dresden. Bei der Afterwork-Party im Carola-Schlösschen bringen Live-DJs die Tanzfläche zum Beben und du erfrischst dich nebenbei mit richtig geilen Drinks, leckerem Essen und entspannte Vibes. Dein Ticket savest du dir noch schnell online und dann ist dort 18 Uhr Kickoff. 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
11: Kurz vor 7 ist es.
12: Ich bin Hanna. Hallo. Bleibt die Hoffnung auf Olympia in Sachsen erhalten? Nach dem Rückzieher der gemeinsamen Bewerbung mit Berlin liegen die Hoffnungen auf dem NRW-Konzept. Dabei ist Markkleeberg als Standort für den Kanuslalom vorgesehen. Ob die Rhein-Ruhr-Region oder doch München ins internationale Rennen um die Spiele geht, entscheidet sich am Wochenende. Christian Dams vom Landessportbund.
13: Für uns ist es aber wichtig zu sagen, dass sowohl München als auch Köln-Rhein-Ruhr im Falle einer Wahl auf die vorbehaltlose Unterstützung des Landessportbundes Sachsen, des organisierten Sports hier in Sachsen zählen kann. Denn für uns ist es entscheidend, dass in Deutschland anschließend irgendwann Spiele stattfinden werden und wir uns dann natürlich auch da komplett dahinter stellen.
12: Sachsen macht sich bei der Agrarministerkonferenz für Entlastungen stark. Neben den Kraftstoffpreisen geht es etwa um die stark verteuerten Düngemittel. Der Bund sollte die Hilfszahlungen dafür aufstocken, meint Landwirtschaftsminister von Breitenbuch. Zudem fordert er neue Wirkstoffe für den Pflanzenschutz. Heute wird es ernst für Jürgen Klopp. Er hat am Abend sein erstes Länderspiel als neuer Bundestrainer. In Amsterdam spielt das DFB-Team in der Nations League gegen die Niederlande. Los geht's um 20.45 Uhr. Und jetzt die News aus deiner Ecke mit Daniel.
1: Für Dresden und die Lausitz.
14: 8 Schwimmbäder in Sachsen können sich über Geld vom Bund freuen. Aus der sogenannten Sportmilliarde sollen gut 12,5 Millionen Euro fließen. Colin Mock mit den Einzelheiten.
15: Mit über 5 Millionen Euro geht die größte Summe an die Leipziger Schwimmhalle West, wo vor allem die Technik saniert werden soll. Für den Schwimmbadneubau in Dresden-Klotzsche stehen 2,5 Millionen Euro bereit, knapp 2 Millionen für das Freibad Dittersdorf im Erzgebirge. In Gorisch wird das Waldbad Kunnersdorf mit 1 Million Euro saniert. Fast die gleiche Summe geht ans Bad der Sonnenhofschule Auerbach. Auch Königsbrück, Pulsnitz, Frohburg und Amtsberg bekommen Geld.
14: Tödlicher Unfall auf der B170 bei Rabenau. Dabei ist ein 77-jähriger Autofahrer ums Leben gekommen. Ihm war hinter einer Bergkuppe auf seiner Spur ein anderes Auto entgegengekommen. Sie stießen frontal zusammen. Der Fahrer des anderen Autos und die Beifahrerin des 77-Jährigen wurden schwer verletzt. Die Dresdner Verkehrsbetriebe müssen eine Weiche in Klotzsche reparieren. Deshalb wird am Wochenende die Königsbrücker Landstraße im Bereich der Haltestelle Karl-Marx-Straße für Autos gesperrt. Die Straßenbahnlinie 7 fährt verkürzt. Zwischen Infineon Süd und Weixdorf sind dann Busse unterwegs.
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11: Was heute an Sonne gefehlt hat, das kriegst du morgen. Aktuell noch immer um die 13 Grad bei einiges an Regen. In der Nacht lockert es dann aber ein bisschen auf. Morgen kommt die Sonne dann doch um einiges häufiger raus. Bei Maxi-Werten zwischen 16 und 18 Grad.
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11: Vorsicht auf der A93 Weiden Richtung Hof im Dreieck Hochfranken in der Überleitung zur A72 Richtung Plauen. Da ist ein Auto liegen geblieben.
1: Blitzer.
11: Da habe ich nur einen gemeldet. Chemnitz, Erfenschlanger Straße statt einwärts. Hast du noch was gesehen? Ob einen Stau, ob einen Blitzer, melde dich gern bei uns. Nummer ist wie immer die 0850 und 5x9. Oder schreib eine WhatsApp. Die Nummer, die findest du auf energy.de/sachsen. Dein nächstes Energy Sachsen Verkehrsupdate. Das kommt dann sofort, wenn's kracht. Du weißt doch Bescheid.
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11: Bevor heute Nacht richtig, richtig viele neue Hits in deiner Energy Sachsen Playlist wandern, am Hauptrelease-Tag der Woche, gucken wir mal, was du so gewotet hast in deiner Energy Sachsen Top 7 um 7, die Hits, die schon draußen sind. Einer ist auf jeden Fall auf Platz 7 dabei, Lisa mit Sauer Dika ist noch ein Platz abgerutscht, aber ist noch drin. Mal gucken, wie es morgen aussieht.
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Gestern war er noch dein Energy Sachsen Hit Update und heute ist er schon drin auf Platz 5. James Arthur, der Mann mit der absoluten Heulstimme. Also zumindest könnte ich immer heulen, wenn ich ihn höre. Mit seinem neuen Hit Waste My Tears bei deinen Energy Sachsen Top 7.

Es ist ein bisschen abgerutscht. Gestern war noch Platz 1, jetzt nur noch Platz 4 mit Easy. Und das bedeutet, wir gehen jetzt straight Richtung Treppchen. Die Jungs von Clock Clock auf Platz 3 mit ihrem Hit Skeletons bei den NRT Sachsen Top 7 ums

Dein Mut scheint auf jeden Fall danceig zu sein, weil dein Platz 1 von deinen Energy Sachsen Top 7 um 7, das vereint wirklich alle Dance-Kräfte ineinander. Chase the Feeling von Timmy Trumpet und Alle Farben zusammen mit Alex hast du jetzt auf deinen Feierabend bei Energy Sachsen.

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6: Viele Wolken gibt es heute Abend und immer mal wieder kommt ein Schauer runter. Ein Gewitter ist vereinzelt auch noch drin. In der Nacht bleibt es meist bewölkt, ab und zu nieselt es leicht. Die Tiefstwerte liegen zwischen 11 und 6 Grad. Morgen wird es wolkig, meistens trocken, mit maximal 18 Grad.
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6: Auf der A93 Weiden Richtung Hof im Dreieck Hochfranken in der Überleitung zur A72 Richtung Plauen steht ein Pannenauto. Im Kreis Sächsische Schweiz-Osterzgebirge ist die Straße zwischen dem Grenzübergang Baratal und Bad Gottleuber nach Breitenau nach einem Unfall in beiden Richtungen gesperrt. Geblitzt wird in Chemnitz auf der Erfenschlager Straße stadteinwärts. Melde auch du uns Staus und Blitzer unter 0800 50 5 mal die 9.
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Jeden Tag haben wir hier ein Date am Abend mit den brandneuesten Hits bei Energy Sachsen. Und da kommt jetzt hier jemand dazu zu unserem Candlelight Dinner, nämlich der gute Michael Schulte mit seinem neuen Hit Lovesick. Der Michael, der ist verliebt und du kennst es wahrscheinlich auch, das macht was mit einem. Da wird man ein bisschen ballerballer im Kopf. Darüber hat er jetzt einen neuen Hit geschrieben, Lovesick, und der ist total upbeat, total gute Launenummer. Und die gibt's jetzt bei Energy Sachsen am Abend. Brand

Melo, die ich jetzt für dich hier in der Energy Sachsen Playlist habe, die ist gar nicht mal so ganz brandneu. Flipside heißt die Nummer, kommt aus dem Hause You Not Us und ist zusammen mit Daddy DJ. Und dabei haben sie den Song Daddy DJ gesampelt. Das ist so ein 2000er Hit, heißt halt genau wie der Act. Richtig fett, gute Laune macht die Nummer und die lässt die kälteren Jahreszeiten jetzt wirklich ganz dick weit hinten stehen. Energy Sachsen brandneues an. Deine Nummer 1 Anlaufstelle, wenn es um brandneue Mucke geht. Und da gibt's jetzt Flipside.

Ich hab ja gedacht, ach nett, der Bowser, der macht jetzt richtige gute Laune-Mucke. Und dann war es gar nicht Bowser, also nicht der Rapper. Ganz frisch in deiner Energy Sachsen-Playlist heute Bowser mit Magnetic drin. Und in meinem Kopf war ich direkt so, ja, das ist der Rapper, Bowser, der hat jetzt wohl was Neues gedroppt. Dann höre ich da rein, höre englische Lyrics und hab wirklich mit mir gehadert, ob ich denn jetzt völlig loco geworden bin. Aber nein, Kopf ist noch okay. Mit Bowser ist hier tatsächlich nicht der deutsche Rapper gemeint, sondern drei Jungs aus Norwegen, die Dance-Mucke machen. Und ihr neuer Song, der heißt halt Magnetic. Total upbeat, gute Laune Nummer, richtig geil. Und heute in deiner Energy Sachsen brandneu.

0: 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Also wirf dich in Schale, trommel mit der Mannschaft zusammen und dann macht ihr euch einen unvergesslichen Wiesn-Auftakt. Los ist es schon um 17.30 Uhr gegangen am Messering 6. 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
2: Ich bin Hanna. Hallo. Die gemeinsamen Olympiapläne mit Berlin sind vom Tisch. Nun macht sich Sachsen fürs Konzept aus NRW stark. Denn der Kanuslalom soll da am Markkleeberger See stattfinden. Der Kanupark gehört zu den besten Wildwasseranlagen Europas, betont Ministerpräsident Kretschmer. Auch die Münchner Bewerbung ist aber noch im Rennen. Begleitet von Bauernprotesten hat in Würzburg die Agrarministerkonferenz begonnen. Sachsens Landwirtschaftsminister von Breitenbuch pocht auf Entlastungen für die Branche. Zum Beispiel sollten die Hilfszahlungen für stark verteuerte Düngemittel

0: Mittel aufgestockt werden. Weiter fordert Georg Ludwig von Breitenbuch:
1: Beim Thema Pflanzenschutz, dass wir hier zu neuen Wirkstoffen kommen, gerade auch mit Forschung in Richtung umweltfreundliche Pflanzenschutzmittel. Beim Thema Tierhaltung ist es so, dass die Investitionsfreude der Bauern nicht da ist. Und auch da müssen wir sehen, dass wir über Investitionsförderung, aber auch bessere Festsetzung von Rahmenbedingungen, eine Investitionsfreude auch für die nächste Generation schaffen.
0: Heute wird es ernst für Jürgen Klopp. Er hat am Abend sein erstes Länderspiel als neuer Bundestrainer. In Amsterdam spielt das DFB-Team in der Nations League gegen die Niederlande. Los geht's um 20.45 Uhr. Und jetzt die News aus deiner Ecke mit Daniel.
2: Für Dresden und die Lausitz.
3: Die Dresdner Polizei ermittelt wegen einer Unfallflucht und sucht nun Zeugen. Es geht um gestern Vormittag. Da hat ein mit einem Bagger beladener LKW die Oberleitung der Straßenbahn auf dem Bischofsweg runtergerissen, beim Abbiegen auf den Dammweg. Der LKW-Fahrer hielt nicht an, sondern fuhr weiter. Knapp 160 historische Fahrzeuge düsen ab morgen früh gemeinsam quer durch Sachsen. In Dresden startet die Oldtimer Rallye Äpfelrenz. André Glatzel berichtet.
4: Ziel der Tour ist der Dom St. Marien in Zwickau. Auf dem Weg dahin fahren die Oldtimer durchs Muldental, das Vogtland und das Erzgebirge. Am ersten Rallye-Tag macht der Tross unter anderem in Oschatz, Kolditz und Glauchau Halt. Die zweite Etappe am Samstag führt durch einen Teil von Südwestsachsen. Ein Stopp ist dann zum Beispiel der Altmarkt in Plauen. An jeder Station können Oldtimer-Fans die Autos übrigens auch aus der Nähe bewundern.
3: Auf Burg Mildenstein in Leisnig gibt es künftig ein besonderes Angebot. Besucher können ein altes Skelett selbst untersuchen. Sie übernehmen also die Rolle von Forschern und Historikern und bestimmen beispielsweise Alter, Geschlecht und Größe. Es gibt auch eine digitale Gesichtsrekonstruktion.
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6: Viele Wolken gibt es heute Abend und immer mal wieder kommt ein Schauer runter. Ein Gewitter ist vereinzelt auch noch drin. In der Nacht bleibt es meist bewölkt, ab und zu nieselt es leicht. Die Tiefstwerte liegen zwischen 11 und 6 Grad. Morgen wird es wolkig, meistens trocken, mit maximal 18 Grad.
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6: Auf der A93 Weiden Richtung Hof steht im Dreieck Hochfranken in der Überleitung zur A72 Richtung Plauen ein Pannenauto. Im Kreis Sächsische Schweiz-Osterzgebirge ist die Straße zwischen dem Grenzübergang Baratal und Bad Gottleuba nach Breitenau nach einem Unfall in beiden Richtungen gesperrt. Geblitzt wird in Chemnitz auf der Erfenschlager Straße stadteinwärts. Melde auch du uns Staus und Blitzer unter 0800 50 5 mal die 9.
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7: Oh ja, oh ja, an den Donnerstag machst du einen dicken, fetten Haken dran. Das bedeutet, es ist quasi schon Freitag. Das bedeutet, es ist quasi schon Wochenende. Also zumindest in meinem Kopf. Naja, ich habe auf jeden Fall brandneue Hits für dich am Start. Jetzt gleich ein bisschen danzig in deinem Feierabend. Robin Schulz zusammen mit Watermat und ihrem neuen Hit Take It Slow Bullet hier bei Energy Sachsen. Hörst du mal rein?
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Wie kann es sein, dass so ein Künstler bisher einfach an uns vorbeigegangen ist? Channon jetzt drin bei Energy Sachsen brandneu. Und der Mann, der hat schon eine richtig steile Karriere hinter sich, ist aber bisher noch nicht so ganz im Mainstream angekommen. Er hat schon unter anderem Tour-Support von Mark Forster, Calvin Jones und Samu Haber gespielt, hat einen richtig erfolgreichen Song mit DJ Rehab gehabt und jetzt haut er auch richtig geile Solomucke raus. Gitarrenpop, würde ich mal sagen. Und sein neuer Hit Monsters, der ist auch so ein kleines bisschen emotional. Das passt so astrein in deinen Feierabend, sag ich dir. Energy Sachsen brandneu läuft bei dir. Happy Feierabend!

Wenn du eine extra Portion Confidence brauchst in deinem Feierabend bei Energy Sachsen, dann kriegst du die natürlich. Da musst du nicht zweimal fragen. Jane hat eine Nummer gedroppt, die heißt Kill It With The Beat. Und jede einzelne Sekunde hat so viel Energie, so viel Selbstbewusstsein, so viel Power. Danach denkst du, du kannst wirklich Bäume ausreißen. Wenn dein Tag also nicht ganz so geil war, dann ist er danach auf jeden Fall wieder geil. Kill It With The Beat von Jane. Versprochen, der ist gut.

Das ist aber mal sowas von ein Good Vibe Dancefloor Banger, den Bibi Close da reingedroppt hat bei Energy Sachsen. Der ist ein richtiger Confidence Booster auf dem Feierabend. Sie released ja noch nicht allzu lang Mucke alleine, aber ich sag dir, wie es ist, sie hätte es schon früher machen sollen. Ihre Songs, die sind nämlich wirklich der absolute Vibe. Die bringen die Chefskiss durch den Abend. Jetzt Temptations von Bibi Close.

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6: Viele Wolken gibt es heute Abend und immer mal wieder kommt ein Schauer runter. Ein Gewitter ist vereinzelt auch noch drin. In der Nacht bleibt es meist bewölkt, ab und zu nieselt es leicht. Die Tiefstwerte liegen zwischen 11 und 6 Grad. Morgen wird es wolkig, meistens trocken, mit maximal 18 Grad.
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6: Im Kreis Sächsische Schweiz-Osterzgebirge ist die Straße zwischen dem Grenzübergang Baratal und Bad Gottleuba nach Breitenau nach einem Unfall in beiden Richtungen gesperrt. Geblitzt wird in Chemnitz auf der Erfenschlager Straße stadteinwärts. Melde auch du uns Staus und Blitzer unter 0800 50 5 mal die 9.
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über das, was dir wahrscheinlich auch richtig auf die Nerven geht. Mehr als Freundschaft, weniger als Beziehung. Also keiner weiß so richtig, was ist das denn hier eigentlich? Der brandneue Hit von Jennie heißt Less Than A Lover, ist so ein bisschen alternative-poppig. Und das Lustige ist ja, kurz vor Release hat sie ein Foto mit einem Boy gepostet. Bisschen am Kuscheln, aber er war mit Herz verdeckt. Vielleicht ist das ja ihr Less Than A Lover. Vielleicht hat sie auch einfach mal ihre Situationship geleakt. Wir sitzen ja im Endeffekt auch alle im gleichen Boot. Naja, den Song, den kriegst du

4 Jahre kein Album, kreative Blockade, komplette Selbstzweifel und am Ende steht der Song, der jetzt hier ganz neu drin ist in deiner Energy Sachsen Playlist. Tough Low ist 4 Jahre nach ihrem letzten Album zurück mit einem neuen Album. Astris heißt es und der letzte Song drauf, der heißt Source of Life. In der Phase, wo das Album entstanden ist, hat sie geschrieben, aber irgendwie hat alles nicht so richtig gepasst und auf einmal hat's Klick gemacht, als sie dann gecheckt hat, sie muss einfach so sein, wie sie ist. Und dann kommen da halt solche Banger raus wie Source of Life. Und den hörst du natürlich zuallererst bei Energy.

meinen Song raushauen, ohne Vorwarnung, einfach raus mit den Viecher. Hat sich Beyoncé anscheinend auch gedacht. Die hat nämlich nach 2 Jahren ohne neue Mucke einfach meinen Song gedroppt, komplett aus der Kalten. Morning Dew Donk heißt das Ding und es ist der Anfang von einer richtig fetten Party. Ihr zweites Album wird nämlich dieses Jahr 20 Jahre alt und der Geburtstag, der muss entsprechend gefeiert werden. Warum jetzt genau der Song? Ja, valide Frage, der sollte ursprünglich auf dem Album vor 20 Jahren drauf sein. Better late than never, sage ich dazu, dann ist er halt jetzt drin in deiner Energy Sachsen Brandneu Playlist.

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1: Ich bin Hanna. Hallo. Die gemeinsamen Olympiapläne mit Berlin sind vom Tisch. Nun macht sich Sachsen fürs Konzept aus NRW stark. Denn der Kanuslalom soll auch da am Markkleeberger See stattfinden. Der Kanupark gehört zu den besten Wildwasseranlagen Europas, betont Ministerpräsident Kretschmann. Auch Leipzigs Oberbürgermeister Jung blickt nach vorn.
2: Das ist traurig. Hier wird engagiert gearbeitet und hier ist mit allen Mitteln gekämpft worden. Aber unterm Strich ist es richtig so. Und jetzt geht es darum, wir müssen die Olympischen Spiele nach Deutschland holen. Ich drücke wirklich Köln die Daumen. Ja, wir könnten vielleicht die Kanu-Strecke in Markkleeberg dann doch noch ein wenig olympiaschnuppernd dabei sein.
1: Proben für den Ernstfall, darum geht's ab morgen Abend bei einer Großübung in der Annaburger Heide. Rund 300 Rettungskräfte aus ganz Sachsen sind beteiligt. Sie wollen beweisen, dass sie in kurzer Zeit ein Behandlungszentrum für viele Verletzte aufbauen und 24 Stunden lang am Laufen halten können. Die deutsche Wirtschaft wächst deutlich kräftiger als bisher erwartet. Die Forschungsinstitute haben ihre Prognose auf 1,3% angehoben und das trotz anhaltender Krisen wie dem Iran-Krieg. Im Frühjahr hatten die Experten noch mit einem Wachstum von 0,6% gerechnet. Und jetzt die News aus deiner Ecke mit Daniel.
0: Für Dresden und die Lausitz.
3: 8 Schwimmbäder in Sachsen können sich über Geld vom Bund freuen. Aus der sogenannten Sportmilliarde sollen gut 12,5 Millionen Euro fließen. Colin Mock mit den Einzelheiten.
4: Mit über 5 Millionen Euro geht die größte Summe an die Leipziger Schwimmhalle West, wo vor allem die Technik saniert werden soll. Für den Schwimmbadneubau in Dresden-Klotze stehen 2,5 Millionen Euro bereit, knapp 2 Millionen für das Freibad Dittersdorf im Erzgebirge. In Gorisch wird das Waldbad Kunnersdorf mit 1 Million Euro saniert. Fast die gleiche Summe geht ans Bad der Sonnenhofschule Auerbach. Auch Königsbrück, Pulsnitz, Frohburg und Amtsberg bekommen Geld.
3: Tödlicher Unfall auf der B170 bei Rabenau. Dabei ist ein 77-jähriger Autofahrer ums Leben gekommen. Ihm war hinter einer Bergkuppe auf seiner Spur ein anderes Auto entgegengekommen. Sie stießen frontal zusammen. Der Fahrer des anderen Autos und die Beifahrerin des 77-Jährigen wurden schwer verletzt. Die Dresdner Verkehrsbetriebe müssen eine Weiche in Klotzsche reparieren. Deshalb wird am Wochenende die Königsbrücker Landstraße im Bereich der Haltestelle Karl-Marx-Straße für Autos gesperrt. Die Straßenbahnlinie 7 fährt verkürzt. Zwischen Infineon Süd und Weixdorf sind dann Busse unterwegs.
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5: mit KI-Support. Viele Wolken gibt es am Abend noch und ab und zu kann es auch mal leicht regnen oder nieseln. Die Temperaturen sinken in der Nacht auf 11 bis 6 Grad. Morgen geht's mit mal mehr, mal weniger Wolken weiter. Meist bleibt es trocken und die Höchstwerte liegen bei bis zu 18 Grad.
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5: Im Kreis Sächsische Schweiz-Osterzgebirge ist die Straße zwischen dem Grenzübergang Baratal und Bad Gottleuba nach Breitenau nach einem Unfall in beiden Richtungen gesperrt. Melde auch du uns Staus und Blitzer unter 0800 50 5 mal die 9.
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7: Ey, Props an dich, wenn du hier gerade noch in der Nachtschicht durchziehst. Ich fühle dich sehr. Wir sind hier wirklich am Hasseln, am Arbeiten, während alle anderen vielleicht schon im Bettchen liegen. Wer weiß, um kurz nach 9 kann man durchaus auch schon mal ins Bett gehen. Naja, ich drop dir auf jeden Fall ein paar brandneue Hits hier mit rein vor dem Hauptrelease-Tag der Woche. Und wir gehen direkt rein mit seinem neuen Hit von Alex Warren, nämlich Emerald Eyes.
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rein in deinen Feierabend mit Energy Sachsen. Und der passende Soundtrack, der kommt von Lunax zusammen mit Felix Samuel. Still Waiting nämlich, Clubbanger, wie man es von Lunax kennt. Und es geht ums Warten auf die große Liebe, auf die nächste Chance, aufs Zalando-Paket, whatever. Ist ein Thema, was uns alle immer und überall beschäftigt. Und das gepackt in ein schönes Clubbanger-Paket, das geht gut rein im Feierabend bei Energy Sachsen brandneu.

Vollgas geht's rein in deinen Feierabend mit Energy Sachsen brandneu. Aber wer immer nur Vollgas fährt, der muss irgendwann mal auch die Bremse treten, sonst sieht das alles nicht mehr ganz so rosig aus. Ich sage dir ehrlich, vielleicht haben die Jungs von One Direction ihren neuen Song Pay the Toll auch als kleiner Reminder an sich selber geschrieben. Die sind ja wirklich immer am Durchhasseln, aber manchmal braucht man auch einfach mal Ruhe und man muss sich selber immer wieder dran erinnern. Dann drückst du heute mal auf die Bremse. Genießt den Feierabend jetzt mit Pay the Toll von One Republic in deiner Energy Sachsen brandneu Playlist. 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

Move Over Shakira, ich glaube, das ist der inoffizielle Sommertrack 2026. Also zumindest, wenn du so wie ich auch oft auf TikTok scrollst, dir auch so Festival-Content reinziehst, den Song hast du safe schon gehört. Another und Emily Rowan haben jetzt nach langem Warten endlich mal Silver Lines gedroppt. Super krasser Sommersong, eine Melo, danach hast du Ohrwurm und perfekt, um deinen Feierabend ausklingen zu lassen. Genau das machst du jetzt auch. Silver Lines in deiner Feierabend.

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7: Viele Wolken gibt es am Abend noch und ab und zu kann es auch mal leicht regnen oder nieseln. Die Temperaturen sinken in der Nacht auf 11 bis 6 Grad. Morgen geht's mit mal mehr, mal weniger Wolken weiter. Meist bleibt es trocken und die Höchstwerte liegen bei bis zu 18 Grad.
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7: Im Kreis Sächsische Schweiz-Osterzgebirge ist die Straße zwischen dem Grenzübergang Baratal und Bad Gottleuba nach Breitenau nach einem Unfall in beiden Richtungen gesperrt. Melde auch du uns Staus und Blitzer unter 0800 50 5 mal die 9.
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zieh hier durch in deiner Nachtschicht. Wirklich Props an dich, dass du am Arbeiten bist, während alle anderen schon ganz entspannten auf ihrer Couch machen. Dominik Feig jetzt ganz neu drin in deiner Energy Sachsen Playlist. Der ist auf Tour und während andere von jedem Tourstopp eine kleine Insta-Story machen, vielleicht ein paar Bilder posten, schreibt er einfach ein Album. Fast jeder Tourstopp bekommt einen Song und die werden tatsächlich in Echtzeit parallel zur Tour rausgehauen. Sein neuer Hit Small Town, der ist in Detroit und Seattle entstanden und wurde dann in Dallas released. Also wirklich All American. Small Town von Dominik Feig, jetzt bei Energy Sachsen brandneu. 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

dann rock mal hier rein durch deinen Feierabend mit einer G-Sachsen brandneu. Und mit mir, der Joe, bin für dich am Start. Und es geht entspannt weiter mit Miles neuer Nummer Give Up The Ghost. Das ist Sommer in 2 Minuten 20 verpackt. Zugeschnürt, in die Energy Sachsen Playlist reingedroppt.

so eine schöne Stimme jetzt auf dem Feierabend mit Energy Sachsen und die kommt vom guten Ray Dalton, da könnte ich ja immer heulen. Aber dieses Mal ist es kein Heulsong, sein neuer Banger Go That High ist nämlich richtig gut vibig, euphorisch, es geht um Aufbruch und einfach so das Feeling von ja, let's go, das mach mal. Also genau dein Feeling auf dem Weg in dein Feierabend. Go That High jetzt drin bei Energy Sachsen brandneu.

0: 6 Grad. Morgen geht's mit mal weniger Wolken weiter. Meist bleibt es trocken und die Höchstwerte liegen bei bis zu 18 Grad.
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0: Es gibt gerade keine Staus, du kommst entspannt durch. Melde auch du uns Staus und Blitzer unter 0800 50 5 mal die 9.

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1: Im Kreis Mittelsachsen ist die Straße zwischen der B175 und Gersdorf wegen eines Polizeieinsatzes in beide Richtungen gesperrt. Melde auch du uns Staus und Blitzer unter 0800 50 5 mal die 9.
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5: Viele Wolken gibt es am Abend noch und ab und zu kann es auch mal leicht regnen oder nieseln. Die Temperaturen sinken in der Nacht auf 11 bis 6 Grad. Morgen geht's mit mal mehr, mal weniger Wolken weiter. Meist bleibt es trocken und die Höchstwerte liegen bei bis zu 18 Grad.

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1: Im Kreis Mittelsachsen ist die Straße zwischen der B175 und Gersdorf wegen eines Polizeieinsatzes in beide Richtungen gesperrt. Und im Kreis Sächsische Schweiz-Osterzgebirge ist die Straße zwischen Hausdorf und der Diepoldeswalder Straße wegen eines umgestürzten Baumes in beide Richtungen gesperrt. Melde auch du uns Staus und Blitzer unter 0800 50 5 mal die 9.
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1: Auf der A72 Chemnitz Richtung Zwickau ist im Kreuz Chemnitz die Überleitung zur A4 Richtung Gölitz in der Baustelle gesperrt. Im Kreis Mittelsachsen ist die Straße zwischen der B175 und Gersdorf wegen eines Polizeieinsatzes in beide Richtungen dicht. Und im Kreis Sächsische Schweiz-Osterzgebirge gibt es zwischen Hausdorf und der Diepoldeswalder Straße wegen eines umgestürzten Baumes in beide Richtungen eine Sperrung. Melde auch du uns Staus und Blitzer unter 0800 50 5 mal die 9.
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0: in der Nacht auf 11 bis 6 Grad. Morgen geht's mit mal weniger Wolken weiter. Meist bleibt es trocken und die Höchstwerte liegen bei bis zu 18 Grad.
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0: In Plessa Vorsicht, auf der Elsterstraße zwischen der Döllinger Straße und der Ortrander Straße ist ein Pferd auf der Fahrbahn. Auf der A72 Chemnitz Richtung Zwickau gibt es im Kreuz Chemnitz an der Überleitung zur A4 Richtung Gölitz in der Baustelle eine Sperrung. Und im Kreis Mittelsachsen ist die Straße zwischen der B175 und Gersdorf wegen eines Polizeieinsatzes gesperrt. Melde auch du uns Staus und Blitzer unter 0800 50 5 mal die 9.

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1: Auf der A72 Chemnitz Richtung Zwickau ist im Kreuz Chemnitz die Überleitung zur A4 Richtung Gölitz in der Baustelle gesperrt. Im Kreis Mittelsachsen ist die Straße zwischen der B175 und Gersdorf wegen eines Polizeieinsatzes in beide Richtungen gesperrt. Und in Dresden ist die Bautzner Straße in Höhe der Pulsnitzer Straße in beide Richtungen dicht. Melde auch du uns Staus und Blitzer unter 0800 50 5 mal die 9.
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0: mit KI-Support.
1: Viele Wolken gibt's heute erstmal, aber es bleibt trocken. Zum Abend hin lockert das Meer auf und später wird auch mal die Sonne rauskommen. Die Temperaturen schaffen heute maximal 15 bis 18 Grad. Morgen startet sonnig und trocken, später kommen wieder mehr Wolken dazu bei bis zu 24 Grad.
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1: Auf der A72 Chemnitz Richtung Zwickau ist im Kreuz Chemnitz die Überleitung zur A4 Richtung Gölitz in der Baustelle gesperrt. In Dresden ist die Bautzner Straße in Höhe der Pulsnitzer Straße in beide Richtungen gesperrt. Und im Kreis Mittelsachsen ist die Straße zwischen der B175 und Gersdorf wegen eines Polizeieinsatzes in beide Richtungen dicht. Melde auch du uns Staus und Blitzer unter 0800 50 5 mal die 9.
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1: Auf der A72 Chemnitz Richtung Zwickau ist im Kreuz Chemnitz die Überleitung zur A4 Richtung Böhlitz in der Baustelle gesperrt. Im Kreis Mittelsachsen ist die Straße zwischen der B175 und Gersdorf wegen eines Polizeieinsatzes in beide Richtungen dicht. Und in Dresden ist die Bautzner Straße in Höhe der Pulsnitzer Straße in beide Richtungen dicht. Melde auch du uns Staus und Blitzer unter 0800 50 5 mal die 9.
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0: Viele Wolken gibt es heute erstmal, aber es bleibt trocken. Zum Abend hin lockert das Meer auf und später wird auch mal die Sonne rauskommen. Die Temperaturen schaffen heute maximal 15 bis 18 Grad. Morgen startet es sonnig und trocken, später kommen wieder mehr Wolken dazu bei bis zu 24 Grad.
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0: In Dresden ist die Bautzner Straße in Höhe der Pulsnitzer Straße in beide Richtungen gesperrt. Und auf der A72 Chemnitz Richtung Zwickau ist im Kreuz Chemnitz die Überleitung zur A4 Richtung Gölitz in der Baustelle gesperrt. Melde auch du uns Staus und Blitzer unter 0800 50 5 mal die 9.